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4: Ein wunderschönen guten Tag. Es ist der 8.5.2026. Mein Name ist Egmont Müller. Ich bin heute der Ersatzmann in der Sendung Die Galeere, die normalerweise von Genosse Amokfisch gebracht wird. Der kann heute nicht und da bin ich halt mal ein wenig eingesprungen.

Das war die Erkennungsmusik von der Galeere. Und zwar ist es das Stück Mystery. Das ist eines seiner letzten Aufnahmen überhaupt gewesen von Miles Davis. Und zufällig passiert es Pfingsten am 25.05., dass er Geburtstag gehabt hätte. 100-jährigen. Und da Amokfisch ein so dermaßen begeisterter Miles Davis-Fan ist, kommt er schon morgens um 7 Uhr, um eine 2-stündige Sendung über sein Idol zu machen. Er ist da ja immer mit seinen Superlativen sehr verschwenderisch, wenn es um Miles Davis geht. Wir hatten uns eigentlich vorgenommen, heute Musik aus den 80er Jahren zu spielen, und zwar Maxi-Singles. Da er nicht da ist, spiele ich nur noch Singles. Und es beginnt, nur dass man mal so ein bisschen reinkommt, mit dem Stück Jumping on Someone Else's Train, Love is a Battlefield und There's a Moon in the Sky, It Called the Moon.

Das waren die B-52, die zwar 1979 diese Schallplatte rausbrachten, die aber geradezu punktgenau in die 80er vielleicht sogar reingeführt hat. Das war jetzt wirklich Pop, Pop-Total, 80er Jahre Pop-Total. Davor war das Love is a Battlefield, da fällt mir der Name nicht ein. Und davor waren es The Cure. Es ist ein bisschen möglicherweise, die Stücke sind seltsam aufgedreht oder sie haben einen schlechten Klang und sind zu früh abgedreht. Ich habe das damals aus dem Radio alles aufgenommen, vor 40 Jahren. Und später dann auf CD umgewandelt. Deswegen habe ich das überhaupt noch. Und was ich da auch noch habe, damals, als ich in der rheinischen Großstadt gewohnt habe, da gab es im Radio, im WDR, Leute, die haben mit ganz besonderer Begeisterung diese Musik, diese neue Musik, die dann aufkam, aufgelegt und oft halt auch Musikstücke, die man von denen es überhaupt nur eine Single gab oder eine Maxi-Single. Und eines von denen ist von der Gruppe Jackie und Jeanette. Ich habe immer gesucht, wo finde ich mal was von denen, weil das Stück, was ich jetzt gleich spiele, das ist so nett, da hätte ich gerne noch etwas mehr gehört von denen, aber es gibt überhaupt nur diese eine Aufnahme. Und die Dame, die es damals aufgelegt hatte im WDR, war auch ganz warm begeistert davon, hat erzählt. Das Stück heißt Radio 194 und die 194 sind in England irgendeine, glaube ich zumindest, wie sagt man da, eine Frequenz. Und die Damen, die da singen, die haben sich verliebt in den Moderator. Und ich denke, das passt jetzt schon mal irgendwie ganz gut in diese 80er-Jahre-Sendung rein. Und hier kommt es.

Jackie und Jeanette. Ich erinnere mich auch noch genau an den Wortlaut, mit denen diese Stücke angekündigt worden sind. Und bei dem nächsten war es ganz besonders. Und zwar ist das die Gruppe Full Force. Und da sagte die Frau am Mikrofon da im Sender, also wenn man diese Leute so anguckt, dann glaubt man gar nicht, dass sie so gute Musik machen können. 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

Lucho Dalla Washington. Er ist auf dem Weg nach Washington und er weiß eigentlich gar nicht genau, was er da soll. Auf jeden Fall hat er das Gefühl, er muss aufpassen, dass er nicht getroffen wird von irgendetwas und deshalb muss er selber immer sehr schnell reagieren. Und er mag das nur nicht so. Das Stück davor war auch über eine Stadt, ich glaube, das war London, die Pet Shop Boys mit West End Girls und davor die Specials mit dem weltberühmten Ghost Town, die da kritisieren, dass in den frühen 80er Jahren die ehemals lebendigen Innenstädte jetzt nur noch Geisterstädte sind und da nichts mehr passiert. Gut, beim nächsten Stück, was auch wieder so ein Ding ist, was ich aufgenommen habe aus dem Radio damals und das man noch Jahre später überhaupt nirgends mehr finden konnte. Es war eine Zusammenarbeit von Bono von U2 und Keith Richards von den Rolling Stones. Und da geht es auch wieder um eine Stadt. Und zwar, ich glaube, Johannesburg, Silver and Gold. Und zwar geht es da um Apartheid und die Mineralstoffe, die es da unten in Südfrankreich gibt. So, jetzt habe ich das nicht vorbereitet. Die Nummer 13.

Siouxsie and the Banshees 1986, Cities in Dust. Davor war, was war davor? Sleeper in Metropolis mit Anne Clark oder von ihr auch. Und damit sind wir jetzt mit den Städten, denke ich mal, erst durch. Ich habe damals, als ich dann da so, ich muss eigentlich die ganze Zeit vor dem Radio gesessen haben, ich erinnere mich kaum, und darauf geachtet haben, dass ich ja zur richtigen Zeit den Kassettenrekorder-Knopf drücke und wenn gute Musik kommt, was man ja vorher nicht weiß, ob die Musik dann tatsächlich gut ist. Aber ich habe einiges retten können aus der Gegenwart von 1985 oder so. Und das nächste ist ein, wie heißen die Dinger, die so extra lang sind? Singles, aber Maxi-Singles. Also Extended Versions von normalen, sagen wir, 3-Minuten-Stücken, die dann plötzlich 6 Minuten lang sind. Da habe ich eine Aufnahme von Bite the Hand That Feeds You. Also beiß in die Hand, die dich füttern will. Ziemlich zornig, kann man sagen, von David Harrow und Pinky. Das war, glaube ich, seine Freundin. Von denen gab es im Internet auch eigentlich fast nur, was heißt fast nur, also ich habe lange gebraucht, bis ich diese Version von diesem Stück wiedergefunden habe. Erst in Internetzeiten. Bite the Hand That Feeds You. Und das darauf folgende ist auch eine Version, eine Maxi-Version, die ich später, als ich sie mal ordentlich haben wollte, auch ziemlich lange suchen musste, von der Gruppe Furniture. Do the Hard Bargain heißt es. Und ich finde das einen sehr freundlichen Move, eine sehr angenehme, freundliche Bewegung, dass die Moderatoren damals im WDR einfach mal die Maxi-Singles gespielt haben. Also, es beginnt jetzt mit David Harrow und Pinky, die überhaupt nur diese eine Platte gemacht haben.

Yo, the best. 1986 oder 87 hat Prince, ich glaube in seiner Heimatstadt Syrakus, ein Konzert gegeben, das überall hin live übertragen wurde. Ich weiß nicht genau, ob es live war, auf jeden Fall war es global und wurde außer im Fernsehen eben auch über die Radiostation gespielt. Das war natürlich der Moment der Aufnahme von Dingen, die man sonst nicht mitbekommt. Wenn die schon im Radio liefen, das war ähnlich wie mit dem Rockpalast. Die kam auch im Radio. Das war echt toll. Da hattest du so einen ordentlichen, hast du die Anlage angemacht, das Radio voll aufgedreht und nicht diesen pissigen kleinen Fernseher vor dir gehabt. Gut, das ist die Zeit von, wie heißt das? Purple Rain. Purple Rain könnte man da auch aufnehmen. Habe ich auch, aber ich spiele hier jetzt Irresistible. Die Show war super toll. Man wurde richtig mit reingesogen. Und die können ja auch wieder Teufel, konnten die tanzen. Aber die Audioqualität ist nicht so sonder toll. Aber hier Irresistible von Prince.

Die 80er Jahre waren sehr reich an origineller Popmusik. Es sind Schichten über Schichten von Sachen, die wirklich gut sind, wenn man gräbt. Ich komme jetzt mal zu einem anderen Thema, hat immer noch mit den 80er Jahren zu tun. Nämlich das, was ich gleich auflegen möchte, ist Ende der 80er Jahre produziert worden. Und das ist ein Hörstück, ein Teil von einem Hörstück von Heiner Goebbels. Und zwar nach Texten von Heiner Müller, die Wolokolamske Chaussee. Da gibt es eine Geschichte, die dargestellt wird, um zwei Typen. Einer ist der Amtsschimmel, der Kentaur, der um Ordnungswidrigkeiten sich immer kümmert, und der andere ist derjenige, der eben unterlegen, sagt man nicht, ein Untertan. Ne? Einer, der dafür zu sorgen hat, dass auch diese Amtsschimmeleien tatsächlich durchgeführt werden. Polizist. Und der Sprecher von dem Amtsschimmel, von dem Kentaur, ist Kluge, Alexander Kluge. Der ist vor ein paar Wochen, oder ja, vor ein paar Wochen ist er gestorben. Und ich war eigentlich immer ganz froh, dass es Menschen wie ihn gegeben hat. Er hat seltsame Filme gemacht, er war sehr, sehr originell. Die Filme, die man angeschaut hat, das waren Sachen, wo man immer überrascht wurde über die Eigenartigkeit, über die, dass es so etwas überhaupt gibt. Und die Bewusstseinserweiterung, die er einem verschafft hat mit seiner Art und Weise zu Filme zu machen. Er hat hauptsächlich ja Filme gemacht, und in den 80er Jahren, als das Privatfernsehen aufkam, hat er sich auch sehr ins Zeug gelegt, dass die Privatstationen, die dann also aus dem Boden schossen, dass die auch zur Verfügung zu stehen haben für den allgemeinen Bildungsauftrag. Das heißt, er hat sich ein Platz erstritten, einen Sendeplatz im Fernsehen, und den hat er dann auch, ja, ich glaube, jahrzehntelang hat er den aufrechterhalten, hat dann immer Leute eingeladen, hat sie interviewt mit seinen seltsamen Fragen und seinen ebenso seltsamen, Thesen und Vergleichen und so weiter. Aber wie gesagt, immer bewusstseinserweiternd. Und daraus ist dann auch Spiegel TV entstanden und so weiter. Und ich habe damals auch Aufsätze von ihm gelesen, eben über den Privatfunk, über das Privatfernsehen besonders. Das war 84, war das schon ein ziemlicher Aufreger, dass man dann, das Fernsehen frei wird, dass man da jetzt immer Sex zu sehen bekommt, und die werden, die ganze Moral wird und so weiter. Der typische Untergang des Abendlandes, der dann ausgerufen wurde. Und es gab dann auch schon ein paar Skandale und so, aber naja, auf jeden Fall, er war dann jemand, der in die Diskussion immer ein wenig Vernunft reingebracht hat. So, Alexander Kluge. Ich habe auch mehrere Bücher von ihm gelesen, viele, viele Filme gesehen. Die waren alle toll. Na gut, 95%, sagen wir mal. Und jetzt hören wir von diesem Heiner Müller Text den Kentauren. Und zwar, aber habe ich ja schon erklärt, um was es da geht.

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1: Wolokolamska Chaussee, Römisch 4. Kentauren. Ein Gräuelmärchen aus dem Sächsischen des Gregor Samsa. Ich hatte einen Traum. Es war ein Albtraum. Ich wachte auf und alles war in Ordnung.
2: Genosse, Ober, alles ist in Ordnung. Kein Vorfall, keine Ordnungswidrigkeit und kein Verbrechen. Unsere Menschen sind, wie sie im Buch und in der Zeitung stehen.
1: Das will ich sehen. Vielmehr, das will ich nicht sehen. Das ist das Ende. Weißt du, was du redest? Bist du verrückt geworden? Keine Panik, das muss ein Irrtum sein, eine Verschwörung. Du bist das Werkzeug. Weißt du es oder nicht? Kopf oder Kragen, das ist dir die Frage.
2: Ich weiß nicht, was du meinst. Es ist die Wahrheit. Wir haben es geschafft, Genosse Ober. 10 Jahre Tag- und Nachtschicht, nicht umsonst. Ordnung und Sicherheit, das war es doch in jeder Schulung, unser Produktionsziel.
1: Ja, und Bewusstsein. Und wo andere ein Bewusstsein haben, ist bei dir ein Loch. Vielleicht bist du nur objektiv ein Feind. Für Dummheit gibt es Bewährung. Ich erklär's dir, nur für den Dienstgebrauch, wir produzieren Ordnung und Sicherheit.
2: Ja. Und Bewusstsein.
1: Ja, und Bewusstsein. Richtig. Und die Mutter der Ordnung ist die Ordnungswidrigkeit. Der Vater der Staatssicherheit ist der Staatsfeind. Und wenn das Licht in allen Köpfen brennt, bleiben wir sitzen auf unserem Bewusstsein. Das Spiel heißt Räuber und Gendarm. Das Spiel hat Regeln. Regel Nummer 1 ist, eine Hand wäscht die andere. Und den will ich sehen, der sich die Hände wäscht mit einer Hand. Kurz, Räuber und Gendarm sind eine dialektische Einheit. Unser täglich Brot ist das Delikt, Mord, unser Sonntagskuchen. Der Staat ist eine Mühle, die muss mahlen. Der Staat braucht Feinde, wie die Mühle Korn braucht. Der Staat, der keinen Feind hat, ist kein Staat mehr. Ein Königreich für einen Staatsfeind. Wer, wenn alles hier in Ordnung ist, braucht uns. Ich kann aus meinem Schreibtisch Kleinholz machen. Und Feuer legen mit dem Kaderakten. Wir können unsere Uniform ausziehen und an den Nagel hängen. Und uns selber, wenn es der Nagel aushält, gleich dazu. Was machst du?
2: Meine Uniform ausziehen.
1: Du bist im Dienst und nicht am FKK-Strand. Was suchst du?
2: Einen Strick und einen Nagel.
1: Nach Dienstschluss, wenn du dich aufhängen willst. Erst wirst du deinen Fehler abarbeiten. Du bist zurückgewichen vor den Fakten. Und hast von unserer Wahrheit dich entfernt. Durch blinden Glauben an den Augenschein. Denn kein Fakt ist ein Fakt, er auf uns hört. Sonst, wozu tragen wir die Uniform? Und ein Gehirn unter der Mütze? Sein bestimmt Bewusstsein in der Vorgeschichte. Im Sozialismus ist es umgekehrt. Was hier gebraucht wird, ist ein anderes Feuer, als was ein klein gehackter Schreibtisch hergibt oder ein Wäschekorb voll Kaderakten. Und wenn du deinen Fehler korrigiert hast, brauchst du nach Dienstschluss dich nicht aufzuhängen. Der Orden ist dir sicher, die Prämie, jetzt geh und fahr bei Rot über die Kreuzung.
2: Bei Rot über die Kreuzung? Ich?
1: Und zwar in Uniform, das ist ein Befehl.
2: In Uniform? Bei Rot?

Hier geht es um die Sache, Menschenleben. Wir alle müssen Opfer bringen. Und gesetzt den Fall, es ist dein Menschenleben, vor Dienstschluss ist es unser Menschenleben, das auf der Kreuzung bleibt. Das Denkmal ist dir sicher wie der Orden und die Prämie. Und wenn es dir um deinen Diensteid geht, niemand verbietet dir, dich anzuzeigen. Mein Diensteid sagt, ich selber zeig dich an, wenn du bei Rot über die Kreuzung fährst. Aber der Hund läuft nicht vor dem Hasen her, erst das Delikt und dann die Strafanzeige. Und unsere Lage fordert jetzt, dass einer bei Rot über die nächste Kreuzung fährt.

0: fuhr bei Rot über die Kreuzung und in Uniform im Dienst und in der Stoßzeit. Die 9. Symphonie, der Streifenwagen mit Trillerpfeifen und Sirenen ging in jedes Ohr. Das Feuer auf der Kreuzung, ich sah den Widerschein vom Schreibtisch aus, war ein Fanal. Ich biss in meinen Schreibtisch, damit ich nicht den lauten Jubel ausbrach über die Ordnungswidrigkeit im Dienst, hielt meine Beine mit den Armen fest, damit sie keinen Freudentanz aufführten in Uniform. Ich nahm die Mütze ab. Genosse, du bist nicht umsonst gestochen. Gefallen an der Front der Dialektik. Wie löst man einen Widerspruch? Indem man sich hineinbegibt, geradeaus, kein Blick nach rechts und links, und er zerreißt dich, wie Jesus, den das Kreuz zerrissen hat, oder Prometheus, den sein Felsen sprengt. Wir werden seinen Tod frisieren müssen. Denkmal des unbekannten Ordnungshüters. Nicht alles, was den Massen dient, verstehen die Massen, jedenfalls nicht gleich. Und plötzlich auf meinem Schreibtisch stand der teure Tote. Die Uniform brandneu. Die Schulterklappen hatten sich schon zu Flügeln ausgewachsen.
1: Genosse, Ober, alles ist in Ordnung, die Dialektik wiederhergestellt und die Organe arbeiten normal.
0: Er bückte sich und sank an meinem Ohr. Und Stalin soll mich holen, wenn ich weiß, was es bedeuten sollte, etwas wie denn, oh, zerbrochen ist das Steckenpferd, stand auf und drehte eine Pirouette. Flog durch das Fenster mit zwei Flügelschlägen und als ich aufstehen wollte und ihm nachsehen in seiner Flugbahn, etwas wie ein Blitz durchzuckte mich, ein Schmerz wie eine Schweißnaht. Ich war mit meinem Schreibtisch fest verwachsen und fest mit mir verwachsen war mein Schreibtisch. Ich zog und zerrte, Kampf mit allen Vieren. Schreibtisch, den Bauch kein Rettungsring, so macht Bewusstsein Sitzfleisch aus uns allen. Mein Schreibtisch ist mein Kaukasus, mein Kreuz. Der Kommunarentraum vom Ich zum Wir, das ist es also. Soll das alles sein? Die Hochzeit von Funktion und Funktionär, bis dass der Tod uns scheidet? Ich und mein Schreibtisch. Wer gehört jetzt wem? Der Schreibtisch ist volkseigen. Was bin ich? Unten ein Schreibtisch, oben noch ein Mensch. Kein Mensch mehr, sondern eine Menschmaschine. Ein Möbelmensch oder ein Menschenmöbel. Die Akten meiner unteren Organe. Ich bin ein Vorgang. Legt mich zu den Akten. O Personalunion von Holz und Fleisch, wie scheißt ein Schreibtisch und was frisst er? Wie erfüllt er seine ehelichen Pflichten?

genossen oder ein Genosse? Und warum läuft das Wasser mir im Maul zusammen, wenn ich die Dienstordnung sehe, die an der Wand hängt? Und auf deinem Holz, habe ich gesagt, auf deinem Holz, auf unserem. Das Telefonbuch, Hunger, altes Möbel, den Feierabend können wir vergessen. Arbeit und Freizeit beißen sich nicht mehr. Das ist Kapitel 3 der Weltgeschichte. Auf allen Vieren zum aufrechten Gang. Im Qualitätssprung auf den Klassenstandpunkt. Jeder sein eigenes Denkmal sozusagen. Der Klassenstandpunkt ist der Denkmalsockel. Gut Holz und Dialektik stillgestanden, heilig die Lösung aller Widersprüche. Ha, Tinte ist ein ganz besonderer Saft. Kein Alkohol im Dienst. Rauchen verboten, besondere Vorkommnisse keine. Ordnung und Sauberkeit und Sicherheit und Sau. Bedienung, eine Akte zum Verzehr und ein Schreibtisch zur Reproduktion. Bergkeit und Sicherheit und Sau. Was knackt in unserem Holz? He? Ist der Wurm drin? Hilfe!

Das war von Heiner Goebbels, ein Text von Heiner Müller, gesprochen von Ernst Stötzner und Alexander Kluge. Im Hintergrund hat man die 7. Sinfonie von Schostakowitsch hören können, die Leningrader. Gut, versuchen wir es mal so.

Das war die Platte Senyata Mondatta oder so ähnlich von Police. Kann man auch ganz gerne mal zwischendurch hören. Gerade auch diese tolle Gitarre von dem Andy Summers. Jetzt kommt noch ein wenig U2 und dann gucken wir mal. U2. Ich habe die eigentlich immer ganz gerne gehört, wenn auch nicht häufig. Gut, also hier Bullet, The Blue Sky. Diese Stücke von U2 sind alle von der Joshua Tree von 1987.

0: So, da waren wir wieder beim Thema Stadt, Städte, Großstadt. Hier war eine Stadt, ich nehme an, das war in Nordirland, da wo die Straßen keinen Namen haben. Gut, jetzt ist gleich vorbei und ich habe noch einen Leckerbissen. Es gab 1986 eine Erscheinung im allgemeinen Plattenladenleben. Und zwar hieß es Scott Johnson. Das war ein Frickel-Heini, einer, der Schnipsel genommen hat, Sprachschnitzel, und hat die zusammengefügt. Und es gab damals noch keinen, gab es schon einen Sampler, 86, weiß ich gar nicht genau. Auf jeden Fall gab es da noch keinen Computer. Und das ist einfach enorm. Und es ist eine so witzige Musik. Es ist so angenehm, da zuzuhören. Besonders, weil auch viel gelacht wird während der Musik. Gut, mein Name ist Dagmar Müller. Ich habe hier im Auftrag von Jazz Funkt für den Armin 2 Stunden lang euch unterhalten. Also hier jetzt Scott Johnson.
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Das ist auch gut so.

Ja, hallo, liebe Hörerinnen, liebe Hörer. Der Jazzbrunch hier im Freien Radio für Stuttgart, wie jeden Freitag von 11 bis 13 Uhr. Heute wieder einmal Günter Beidl für euch hier hinter der Jazztheke und auch am Lazophon. Und auf unserer Webseite www.freies-radio.de hatte ich es angekündigt, was euch heute erwartet. Es gibt ein paar neue CDs, eine große Rubrik mit musikalischen Konzertankündigungen und natürlich die ominöse LP, die darf auch nicht fehlen. Begonnen habe ich mit einer CD, die nennt sich Telling Stories und kommt vom Composers Orchestra Berlin. Das wird von Hazel Leach geleitet und schon viele, viele Jahre, ich glaube 11 Jahre, leitet Hazel Leach dieses Composers Orchestra. Dieses natürlich dann immer mit wechselnden Musikern, je nachdem wie auch die Kompositionen geschrieben sind, was für Musiker gebraucht werden, was nicht in diese Komposition aufgenommen worden ist. Ja, und begonnen habe ich das Ganze mit Bichon Waltz und da geht es jetzt erstmal weiter mit Bobs für die Tour. Ich muss mich erstmal so ein bisschen noch in die Sendung einarbeiten, mehr dann nach Bobs für die Tour.

Props für die Tour mit dem Composers Orchestra Berlin unter Leitung von Hazel Leach. Seit 2010 gibt es dieses Jazz Composers Orchestra. Das ist so eine Gruppe gleichgesinnter Musiker, die die Bandstruktur als experimentelle Plattform für ein professionelles Orchester nutzen. Also die Bandstruktur mit Streichern, Bläsern, Rhythmusgruppe. Alle Bandmitglieder sind nicht nur improvisierende Instrumentalisten, sondern auch Komponisten. Und dadurch stand Berlin ideal für so ein Orchester. Und das Spezielle am Konzept des Jazz Composers Orchestra Berlin ist die Tatsache, dass die Kollegen des Ensembles natürlich auch Frauen inbegriffen, zugleich ihre eigenen Zuarbeiter sind und auch, und die Besetzung ist immer variabel, das sagte ich schon. Die Komponisten können Instrumente aus dem Bandpool auswählen, um ein innovatives Orchesterrepertoire zu entwickeln. Dann lassen stilistische Einflüsse von Klassik bis Jazz, von Folk bis Free Jazz reichen. Und da möchte ich jetzt noch ein Stück von diesem Album spielen. Das Album nennt sich Telling Stories und da gibt's Meet wie Idaphone. Und zwar geht das auf eine Faszination eines Naturphänomens zurück. The Composers Orchestra Berlin mit Meet wie Idaphone.

Miet wie Itafon. The Composers Orchestra Berlin unter Leitung von Hazel Leach. Und das Ganze ist bei Jazz House Music erschienen. Und das Album nennt sich Telling Stories, weil so nur kleine Geschichten eigentlich musikalisch erzählt werden. Ja, jetzt in Jazz Brunch die große, die lange Rubrik mit musikalischen Konzertankündigungen für die nächsten Wochen hier in Stuttgart, beziehungsweise im Großraum Stuttgart. Und da möchte ich beginnen mit einem Konzert, was am 17.05. in der Dieselstraße in Esslingen stattfindet. Ein Konzert des Nicolin Janett Quartetts. Das sind neben Nicolin Janett mit Altsaxophon, Rich Perry am Tenorsaxophon, Lisa Hoppe am Bass und Philipp Leib und Gut am Schlagzeug.

Toxicology, das Nicoline Jeannette Quartett neben Nicoline Jeannette als Saxophon, Rick oder Rich Berry am Tenorsaxophon, die Lisa Hoppe am Bass und Philipp Leib und Gut am Schlagzeug. Ja, eine Besetzung, zwei Saxophonisten, eine Bassistin, ein Schlagzeuger. Etwas ungewöhnlich, diese Besetzung. Und das Konzert ist am 17.05. in der Dieselstraße in Esslingen am Sonntag. Und zwar ist es das erste Konzert, was Lutz Weber, der neue Programmmacher, Veranstalter der Jazzreihe in der Dieselstraße, organisiert hat. Am Wochenende davor, also übermorgen, spielt, wie gesagt, Andreas Scherer und Daniel Garcia das Duo. Das ist das letzte Konzert, was Manfred Müller, der langjährige, eigentlich seit Anfang an dabei seiende Programmmacher, Konzertveranstalter der Jazzreihe, organisiert hat. Und wie gesagt, das gab es einen so, nun ja, nahtlosen Staffelstab, der wurde übergeben. Lutz Weber ja schon auch fast ein Jahr so ein bisschen dabei mit reingeschnuppert. Die Konzerte haben ja manchmal so ein halbes bis ein Jahr Vorlauf von der Organisation. Gut, ein weiteres Konzert möchte ich euch jetzt präsentieren. Das findet am 6.6., also noch eine Weile hin, in der Manufaktur in Schorndorf statt. Und zwar spielt da das Trio Izumi Kimura am Piano, Berly Guy am Kontrabass und Gary Hemingway am Schlagzeug. Und das ist so zeitgenössische Improvisationsmusik. Die drei Protagonisten sind alle in der Schweiz beheimatet, aber naja, sie zählen dann noch unter Japan, Vereinigte Königreich und die USA. Und da habe ich zwei kurze Stücke des Trios ausgewählt. Beginnen möchte ich mit dem Stück Willow. Das Trio Kimura, Berly Guy und Hemingway, Gary Hemingway.

Ja, das war ein kurzer Ausschnitt aus Willow, vom Album, glaube ich, Illuminated Silence, bin mir aber nicht sicher. Und das war das Trio Izumi Kimura am Piano, Barry Guy am Kontrabass und Gary Hemingway am Schlagzeug und diese drei am Samstag, den 6. Juni, in der Manufaktur in Schorndorf. Und da habe ich noch einen kurzen Ausschnitt eines Stückes, und zwar eine Improvisation to a painting

Ja, soweit ein Ausschnitt aus der Improvisation to a Painting mit dem Trio Izumi Kimura am Piano, Barry Guy am Kontrabass und Gary Hemingway am Schlagzeug. Und diese drei am 6.6. in der Manufaktur in Schorndorf. Ja, ein weiteres Konzert möchte ich euch ankündigen. Also insgesamt noch zwei. Und diese beiden finden jeweils im Stromraum in Bad Cannstatt statt. Und zwar da schon am 20.5. ein Konzert mit dem Quartett Tetsui Akiyama an der Gitarre. Brian Eubanks am Saxophon mit Electronics, mit Modular Synthesizer. Gert-Jan Prinz mit Electronics und mit Percussion. Und Tishimaru Nakamura mit No Input Mixer. Und da habe ich von diesem Quartett auch ein Stück ausgewählt, so als kleinen musikalischen Appetizer auf das Konzert am 20.05. im Stromraum. Übrigens eine wunderbare Location, so in diesen Kellergewölbe, in den Kellerräumen im Hofeingang des Hauses auf der Karlsstraße in Bad Cannstatt. Und zwar das Stück jetzt, was ich euch vorstellen möchte, von dem Quartett nennt sich Pane. Das Trio Brian Eubanks, Gert-Jan Prinz, Tetsui Akiyama und Toshimaru Nakamura.

Ja, das war vom Album Spring. Das war vom Album Spring, das Stück Pane. Und das Ganze vom Quartett Brian Eubanks mit Sopransaxophon und Elektronik und auch mit Modular-Synthesizer. Dazu kommt Tetsuji Akiyama mit Gitarre, Gert-Jan Prinz mit Elektronik und Percussion und die Shimaru Nakamura No Input Mixer. Und diese vier spielen am 20.05. im Stromraum. Um 20 Uhr beginnt das Ganze. Und ein weiteres Konzert im Stromraum, ja, knapp 2,5 Wochen später, ein Trio mit John Edwards am Kontrabass, Alex Ward mit Klarinette und Gitarre und Mike Gennaro am Schlagzeug. Und das natürlich dann ganz andere Musik hier eben gehört von dem Trio, von dem Quartett, sorry, ich bin jetzt durcheinander, dieses Spielen mit der Elektronik, mit der Ruhe, mit der Stille und jetzt 1,5 Wochen später das Trio John Edward, Alex Ward und Mike Gennaro. Und da habe ich auch ein Stück ausgewählt von ihrem Album Activity und zwar Let's See.

0: Let's See nannte sich das Stück vom Album Activity. Und das kam vom Trio John Edwards am Kontrabass, Mike Gennaro am Schlagzeug und Alex Ward mit Klarinette und auch mit Gitarre zu hören gewesen. Und dieses Trio spielt am 5.6. im Stromraum hier in Stuttgart, Bad Cannstatt. Ja, jetzt kommen wir zur ominösen LP, die letztens ausgewählt wurde. Und zwar ist das George Moustaki und das Album nennt sich Moustaki. Und da möchte ich euch jetzt die B-Seite vorstellen. Und in Between the Cracks dann ab 14 Uhr gibt es die A-Seite dieses Albums. Das Prozedere ist folgendes. Ich habe 11 Fächer mit ca. 80 bis 100 LPs pro Fach. Und da ruft ihr hier an und sagt Fach 1 bis 11, Platte 1 bis 50 von rechts oder links gezählt. Und das Ganze ist jetzt fürs nächste Mal schon geschehen. Also ihr braucht jetzt nicht mehr anrufen. Und da bin ich gespannt, was das nächste Mal ausgewählt wurde. Und da möchte ich euch, wie gesagt, jetzt von George Moustaki die komplette B-Seite vorstellen. Die 6 Titel erspare ich mir, euch zu nennen, mit meinem nicht vorhandenen Französisch. Deshalb aber trotzdem viel Spaß mit der Musik.
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Ja, das war die ominöse LP in der letzten Sendung ausgewählt von einem Hörer. Und zwar George Mustaki von seinem Album Mustaki hörtet ihr jetzt die komplette B-Seite, wie gesagt. Die französischen Titel erspare ich mir. Und in Between the Cracks ab 14 Uhr gibt's dann die komplette A-Seite. Aber jetzt geht es weiter mit einer CD, mit einer neuen CD, die ich euch vorstellen möchte. Und die kommt von Christian Elsässer. Na, so neu ist er auch nicht mehr. Am 21. November vergangenen Jahres ist sie erschienen. Und zwar The Move nennt sich das Album. Christian Elsässer ist eigentlich bekannt als, naja, so Komponist oder Arrangeur, als Dirigent, so für Big Bands und Orchester und so. Und hier hat er sich aber mit einem Quintett zusammengetan und ein Album veröffentlicht. Und das Quintett besteht aus Christian Elsässer selber am Piano, Nils Klein am Saxophon, Tim Collins am Vibraphon, Henning Sievers am Bass und Fabian Ahrens am Schlagzeug. Und vom Album The Move gibt es jetzt das Stück Short Story Number 2, Christian Elsässer.

Ja, ruhig und besinnlich beende ich den Jazzbrunch hier im Freien Radio für Stuttgart. Short Story Number 2 nannte sich ja dieses Stück von Christian Elsasser von seinem Album The Move. Und der Pianist, Komponist und auch Arrangeur Christian Elsasser, der gilt so als eine der vielseitigsten Stimmen des zeitgenössischen Jazz in Europa. Und zu seinen regelmäßigen Auftraggebern gehören Spitzenensembles wie das Metropole Orchestra, das Scottish National Jazz Orchestra und auch alle vier deutschen Rundfunk-Big Bands, also WDR, HR, NDR und SWR. Und er arbeitet aber auch mit Künstlern wie Didi Bridgewater oder Kurt Elling, Aaron Parks und Max Stern zusammen. Und er ist Professor für Komposition und Jazzpiano an der Hochschule für Musik und Theater in München. Und da gibt es noch ein Stück von diesem The Move betitelten Album, und zwar Move On. Christian Elsasser.

Ja, ebenfalls sehr ruhig und getragen. Nicht Move On, sondern Move Out nannte sich dieses Stück hier von Christian Elsässer und seinem Quintett vom Album The Move. Und das letzte Album, was ich euch heute hier im Jazz Brunch vorstellen möchte, kommt von Jens Lippe, dem Schlagzeuger, nennt sich Ism, also dieses Wortkürzel am Ende. Und verschiedener Bezeichnungen. Und Jens Lippe, sein Album Ism, das ist im Mai vergangenen Jahres erschienen, mit Jens Lippe natürlich am Schlagzeug, Elektronics. Er hat auch alle Kompositionen geschrieben. Und Frederik Köster ist als Trompeter dabei, Lars Dubler am Piano, Christian Ramond am Bass und als Gastmusiker auf diesem Album Francesco Berzatti mit dem Saxophon. Und da gibt es ein kurzes Stück, das nennt sich Hello. Und dann melde ich mich nochmal und verabschiede mich.

Halte Minute. Ja, die Titel gehen hier ineinander über. Hello war das von Jens Düppe von seinem Album Ism. Und mit ihm spielten ja hier am Frederik Köster an der Trompete, Lars Dubler am Piano, Christian Ramond am Bass und als Gast Francesco Birzati am Saxophon und Jens Düppe natürlich am Schlagzeug und mit bisschen Elektronik. Ja, das war die Sendung Jazz Brunch hier im Freien Radio für Stuttgart. Günter Beitel sagt danke fürs Zuhören. Tschüss, bis zum nächsten Mal. Das nächste Mal ist natürlich schon in einer Stunde. Dann gibt es Between the Cracks. Aber Jazz gibt es morgen Abend von 19 bis 21 Uhr. Jazzfunk nennt sich die Sendung. Und da werde ich zwei neue Alben von Urs Leimgruber vorstellen, und zwar mit seinem Trio LDL, also Urs Leimgruber, Thomas Lehn und Chuck de Meer, und dann das Soloalbum von Urs Leimgruber, was auch vor einigen Tagen herausgekommen ist. Und jetzt gibt es als Rausschmeißer die beiden Stücke Peace for Peace, also ein Stück für den Frieden, und danach Headspin, Jens Düppe, und dann viel Spaß mit der Latino Lounge.

0: una preciosísima invitada. Ella me entiende todo porque es latina. ¡Ay, mi italiana bella! Bueno, para todos los que se están preguntando quién es ella, ella es Alice Edel y uno de los newcomers, de las newcomers maravillosas que tiene este país aquí en Alemania. Vamos a platicar un poquito con ella y también las chicas van a venir y se van a unir al directo. Muchísimas gracias por estar aquí. Danke, dass du gekommen bist.
1: Danke dir, dass ich kommen durfte.
0: Ich würde so gerne auf Italienisch mit dir sprechen.
1: Ja?
0: Gar nicht!
1: Ich würde auch gerne auf Spanisch mit dir sprechen.
0: Ja, aber dann machen wir irgendwann einen Spanischkurs und ein italienisches Kurs.
1: Demnächst.
0: Genau.
1: Machen wir.
0: Ich kenne dich, oder ich kannte dich noch nicht, bis ich dein Talent gesehen habe. Warum bist du zu mir gekommen? Weil deine wunderschöne Mama, die jeder kennt, meine liebe Melli. Ich wollte sagen, wie ich dich nenne, aber sagen wir nicht. Schönste, ja, Italienerin. Dich kenne, mi amor.
1: Mi amor.
0: Wow. So kurzes Leben, aber so viel Talent und so viel zu erzählen.
1: Ja.
0: Erzählt uns, wie du in der Musikindustrie gekommen bist.
1: Ja, also das Ganze hat angefangen, wo ich ungefähr 8 Jahre alt war. Da hat nämlich meine Mama auch schon gesungen. Sie war immer draußen, hat immer Events gemacht und ich war oft dabei. Und dann habe ich irgendwann mal diese Leidenschaft sozusagen gefunden. Also nicht nur für das Singen, sondern auch fürs Klavier, für Instrumente, und so hat sich das alles so ein bisschen entwickelt. Und dann bin ich das erste Mal irgendwann mal ins Tonstudio gegangen, ins Musikstudio. Und dann ist das alles so.
0: Wie alt warst du, als du angefangen hast?
1: Also ins Tonstudio bin ich das erste Mal, glaube ich, mit 15, 16 gegangen.
0: Ja. Yeah.
1: Genau. Und dann habe ich irgendwann mal angefangen, mein erstes Lied zu machen. Da war ich 16.
0: Yeah. Ja.
1: Und danach habe ich ein bisschen Pause gehabt, so ein bisschen, bisschen so Selbstfindungsphase. Und dann kam jetzt quasi mein neues Lied raus. Gerade heute kam es raus, genau. Und da geht es nämlich genau um diese Themen. Also gerade um Selbstfindung, um, weißt du, manchmal ist man in diesem Alter, wo du einfach nicht weißt, was mit dir ist, wohin dein Weg führt. Ja. Und genau darüber redet.
0: Ich habe eine Frage, weil du hier zur Welt gekommen bist. In Deutschland oder in Italien?
1: In Deutschland.
0: Genau, und deswegen meine Frage. Du bist hier zur Welt gekommen, aber dein Herz spricht Italienisch, oder?
1: Schon, ja.
0: Finde ich wunderschön. So, wow. Deine Gefühle. No, ist immer natürlich einfacher für dich, deine Gefühle auf Italienisch zu erklären als auf Deutsch. Würdest du gerne auch auf Deutsch singen oder hast du auch ein paar Lieder auf Deutsch?
1: Also, ich kann noch nicht zu viel verraten, aber es gibt einige Projekte, sei es auf Englisch und auch auf Deutsch. Und da freue ich mich wirklich sehr drauf. Es gibt noch viele, viele auf Italienisch, aber deswegen, es gibt auch schon was für unsere deutschen Zuschauer.
0: Genau.
1: Deswegen, seid gespannt auf jeden Fall. Aber ja, wie du gesagt hast, meine Gefühle sind eher auf Italienisch besser gefühlt.
0: Genau. Bueno, me encanta para todos los latinos que están ahí conectados. Bueno, un besazo a todos los que veo ahí conectados. Bueno, pues esta belleza nació aquí, pero de madre italiana, padre también.
1: Italiano.
0: También, sí, o sea, italiano. Entonces, le pregunté que por qué cantaba ella en italiano. Y definitivamente, como muchos de nuestros hijos, si no es que nosotros mismos, ella dice que su corazón late en italiano, pero nos va a traer sorpresas nuevas en otros idiomas y quiero invitar a nuestra queridísima Diana para que venga a hacer su pregunta a nuestra preciosísima invitada.
2: Gracias. Vielen, vielen Dank. Danke dir, dass du hier bist, Alice.
1: Ich freue
2: mich, dich kennenzulernen und auch von dir zu erfahren. Ich würde gerne wissen, habe ich mich gefragt, du bist ja so Italienerin, aber hast auch also Deutschland in dir, sage ich mal so.
1: Ja.
2: Wer ist oder wer sind deine Inspirationen? Wer inspiriert dich?
1: Also ich muss wirklich sagen, man hört ja raus, mein Song ist ein bisschen so Soul angelegt. Deswegen hat mich dazu sehr Alicia Keys inspiriert, also gar keine Italienerin. Aber tatsächlich war sie dieses Jahr in Italien, in Sanremo.
0: Ja,
1: ja. Genau, hat mitgemacht. Ja, deswegen war sie sehr inspirierend für mich, also schon wirklich seit klein auf. Und ja, italienische Sänger gibt es eigentlich viele, die mich inspirieren. Also zum Beispiel gibt es eine Marcella Bella, Aria heißt ihr Lied. Und ja, genau.
0: Ja, ich höre etwas und wir müssen unsere Tür vielleicht danke zu machen, weil ja, ihr seht das nicht, aber wir schwitzen hier im Studio. Ja, genau. Aber es ist die tolle Energie, no, die wir Latinos immer haben, Italiener so. Genau. Und jetzt kommt
1: eigentlich. Die bringt zum Schwitzen, ne? Die Energie.
0: Ja, genau so. Und jetzt kommt unsere Janina, die ganz lange da nicht war. Aber sie würde gerne auf Spanisch oder auf Deutsch fragen.
2: Oh,
0: como quieras, mi amor.
2: Hallo?
1: Hallo?
2: Freue mich, dass du hier bist.
1: Freut mich auch.
2: Ich habe eine Frage. Die Leute, was sind jetzt, die hören, wo kann ich die finden?
1: Ja.
2: Wo kann deine Musik hören?
1: Gute Frage. Und zwar, mein Song ist jetzt veröffentlicht auf allen Streaming-Plattformen, also auch auf Spotify, auf YouTube. Genau, und in ein paar Tagen kommt dann auch das Video, das offizielle Video.
0: Obwohl ich ein Video schon gesehen habe.
1: Ja, du hast das Video schon gesehen.
0: Das war diese. Doch, oder?
1: Aber du bist halt Premium-Gastkunde bei meinen Liedern, deswegen hast du es schon gesehen.
0: Ich meine, ich habe mich total verliebt, weil sie nicht ein super wunderschönes, nicht nur super wunderschönes Frau ist, Mädchen wollte ich sagen, aber eher Frau, sondern mega talentiert und ein Herz, Mami, wow, so bitte bleib so, wie du bist, weil viele auf dem Weg sich verlieren und vor allem in diesem Weg von Musik, no? So darf man nicht vergessen, wir sind dankbar, weil wir das sind, weil die Leute uns unterstützt haben. Deshalb danke, Janina, für deine Frage. Diana, hast du noch eine Frage oder soll ich weiter ein bisschen weiter? Okay.
3: Mach einfach weiter. Es ist einfach schön zu hören.
0: Genau, danke. Mi amor, wer schreibt deine Lieder?
1: Also, wer schreibt meine Lieder? Und zwar es ist ein Er. Er heißt Briel Ferri oder Gabriele Ferrarese. Er hat zwei meiner Songs geschrieben. Das nächste wird auch bald noch erscheinen.
0: Ja.
1: Und ja, ansonsten schreibe ich meine Lieder. Und meine Mama tatsächlich hat ein paar Lieder für mich geschrieben.
0: Nein. Ja. Und was inspiriert ihn und deine Mama? Mehr Liebe?
1: Also ihn, wie gesagt, da hat er sich durch mich inspirieren lassen bei meinen Liedern, weil ich habe ja, wie gesagt, über Selbstfindung gesprochen.
0: Ja.
1: Und ja, genau. Und da wird jetzt ein ganzes Album quasi darüber entstehen, wie man quasi von der Selbstfindung bis hin zur Wiedergeburt sozusagen, würde ich so beschreiben. Genau. Und das haben wir alles zusammen entwickelt. Also sei es er, als ich, als auch meine Mama.
0: Wow, ich finde das toll. Welche Instrumente spielst du?
1: Ich spiele Klavier.
0: Klavier, wow. So. Okay, so ich finde das noch besser. So, wenn jemand sehr gut singen kann, aber auch diese artistische Begabung noch hat, und das hast du alles. Deine Art von Musik ist eher like ruhig, soul. Magst du auch etwas Picante por ahí?
1: Sí, allora.

0: ein Event irgendwo hast. Liebe Grüße an alle, die da sind. Ich kann nicht scrollen, weil ich nicht so lange Arm habe. Aber noch eine andere Frage, die ihr habt, oder?
1: Oder vielleicht kannst du für unsere Mithörer auf Italienische, weil wir haben viele italienische Freunde in Irak.
2: Okay.
1: Vielleicht etwas kleiner auf Italienisch.
0: Por favor.
2: Okay, auf Italienisch kann ich sagen, la mia prima canzone, il mio primo singolo, sarà da adesso disponibile su Spotify, su tutte le piattaforme streaming e anche su YouTube e presto anche il video ufficiale.
0: Oje, ich habe viel verstanden, ja klar, ne? So romanische Sprachen, aber ich würde so gerne so sprechen. Mami, jetzt kommt der Moment, wo wir dich fragen, ob du ein bisschen a cappella für uns singen würdest.
2: Oh.
0: Und dann müssen wir leider dieses Interview beenden, aber okay. Wir haben uns riesig gefreut, vor allem okay. Das, so dich kennenzulernen, deine okay. Mama liebe ich. Und,
2: ich habe mich sehr, sehr gefreut, hier dabei zu sein und dich kennenzulernen natürlich. Es war sehr angenehm, ja. Finde ich sehr schön.
0: Und los?
2: Ja?
0: Ja.
2: Okay, dann singe ich einfach mal ein Stückchen von meinem neuen Lied.

Ja, hallo, liebe Hörerinnen, liebe Hörer, Between the Cracks hier im Freien Radio für Stuttgart, wie jeden Freitag von 14 bis 16 Uhr. Heute wieder einmal Günter Beidl für euch hier hinter der Theke und auch am Mikro. Und auf unserer Webseite www.freies-radio.de hatte ich es vor einiger Zeit eingegeben, was euch heute erwartet. Es gibt eine lange Liste an Konzerten, die ich euch gerne musikalisch vorstellen möchte. Ein paar neue CDs sind auch dabei und natürlich auch die ominöse LP, die von den Hörerinnen und Hörern ausgewählt wird. Das Prozedere ist der folgendes. 11 Fächer habe ich mit ca. 80 bis 100 LPs und da wird hier angerufen und gesagt, Fach 1 bis 11, Platte 1 bis 50, von links oder rechts gezählt und die wird dann das nächste Mal gespielt. Und diese fürs nächste Mal ist schon ausgewählt und das war eben die LP von George Mustaghi, Mustaghi betitelt und da möchte ich euch die komplette A-Seite vorstellen. Das waren jetzt die ersten beiden Tracks. Die Titel erspare ich mir mit meinem nicht vorhandenen Französisch, damit das keine Lachstürme auslöst und möchte jetzt noch die nächsten zwei, also Track 3 und Track 4 der A-Seite euch vorstellen. George Mustaghi von der ominösen LP.

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Ja, das waren die vier Lieder der A-Seite der LP Mustaki von George Mustaki, die ominöse LP, die letztens ausgewählt wurde. Ja, ich hatte meine Playlist jetzt ein bisschen umgestellt, das wollte ich eigentlich später bringen, vorher noch ein paar Konzertankündigungen, musikalisch natürlich. Und das habe ich jetzt geändert, also gibt es jetzt musikalische Konzertankündigungen so in der nächsten Dreiviertelstunde. Es gibt wieder vier Konzerte, der Winterblues ist vorbei, es geht auf den Sommer zu und überall sprießen jetzt die Konzerte oder die für mich interessanten Konzerte. Und da ist eins am 12.05. im Theaterhaus, da spielen zwei Bands in einem Konzert, einmal Wildes Holz, diese Blockflöten des Todes hatte ich euch ja schon mehrmals vorgestellt. Sie sind wieder auf Tour mit dem Motto Freiheit für die Blockflöte. Und die Wildes Holz, das zählt ja seit Jahren zu den festen Größen in der Konzertlandschaft, sehr oft von der Rosenau organisierte Konzerte, die dann allerdings ausgelagert wurden, weil die Rosenau doch zu klein ist. Und jetzt gibt es Wildes Holz im Theaterhaus und Wildes Holz zusammen mit Spark. Spark ist eine klassische Besetzung und diese haben auch die Blockflöte im Vordergrund. Und da möchte ich euch jetzt so ein bisschen etwas vorstellen. Wildes Holz sind ja bekannt, dass sie eigentlich alles spielen, von AC/DC bis zum Beispiel auch Born to be Wild von Steppenwolf.

Ja, das war Wildes Holz mit Born to be Wild. Also da geht die Post ab bei den Blockflöten und zusammen mit dem Trio Spark, oder nein, es ist kein Trio, es sind mehrere, Quintett wahrscheinlich. Und diese dann zusammen am 12.05. im Theaterhaus. Und da habe ich auch von Spark etwas ausgewählt, Allegro bei Vivaldi.

0: Ja, das war Spark, das Quintett mit ebenfalls zwei Blockflöten und Spark zusammen mit Wildes Holz am 12.05. im Theaterhaus. Allegro bei Vivaldi nannte sich eben gehörtes Stück. Ein weiteres Konzert kann man da nicht sagen, eine weitere Performance auch nicht. Eine weitere Veranstaltung, einige ich mich jetzt persönlich auf diesen Begriff. Eine weitere Veranstaltung findet am 15.05. im Theaterhaus statt. Da tritt Heinz Strunk auf. Ich weiß nicht, ich glaube, er war noch nicht im Theaterhaus. Kann mich aber auch täuschen. Jedenfalls hat er ein neues Programm, das nennt sich Kein Geld, kein Glück, kein Sprit. Und dieser Erzählungsband ist auch gleich auf Platz 3 in der Spiegelbestenliste eingestiegen. Und mit diesem Programm tritt Heinz Strunk auf. Er spielt natürlich auch, unter anderem auch eine Flöte wahrscheinlich. Aber er liest und erzählt sehr viel. Es sind immer sehr, interessante, humorvolle Stories, die er so erzählt. Und da habe ich auch einen kleinen Sketch ausgewählt. Und zwar Reichsbürger Insider Heinz Strunk.
1: Mein Name ist Heinz Strunk. Ich bin Reichsbürger Nummer 156. Seit 1962 Gefangener der BRD GmbH. Besondere Kennzeichen, Aluhutträger und Vierfüßler. Noch Fragen? Es gibt in diesem auf einem gigantischen Lügengebäude errichteten Land eine stetig wachsende Gruppe aufrechter Menschen, die sich nicht länger in ihr Schicksal als unmündige Stimmvieh ergeben. Nur wir Reichsbürger kennen die wahren Fakten. Fakt 1. Das Deutsche Reich ist offiziell nie abgeschafft worden. Deshalb ist die Bundesrepublik illegal errichtet worden. Frage. Was macht man mit einem Schwarzbau? Man reißt ihn ab. Fakt 2. Deutschland ist nach wie vor ein besetztes Land, das Amerika und Russland unter sich aufgeteilt haben. Wiedervereinigung? Ha! Ein riesengroßer Fake, inszeniert von den Herrschenden, um die Bevölkerung ruhig zu stellen. Fakt 3. Die Bundesrepublik Deutschland ist eine Firma. Deutschland ist also faktisch kein souveräner Staat. Die Deutschland GmbH ist ausgestattet mit einem Stammkapital von 25.000 Euro, mit dem für 2 Billionen Euro Staatsverschuldung gehaftet wird. Bock drauf? Doch einer Firma kann man kündigen. Dieses Menschenrecht nehmen wir Reichsbürger wahr und gründen einen eigenen Staat. Jeder für sich. In diesen grundgesetzfreien Zonen gilt im Umkreis von 5 Metern eine eigene Verfassung, eine eigene Rechtsprechung und eine eigene Straßenverkehrsordnung. Selbstverständlich dürfen Reichsbürger ihren eigenen Staat auch verteidigen. Reichsbürger erlangen per Geburt das Recht auf Waffenbesitz, dürfen im Alltag Handgranaten benutzen und kriegen mit 18 ihren ersten eigenen Panzer. Klingt toll, oder? Als Reichsbürger zahlen sie weder Steuern noch Abgaben, keine Buß- oder Mahngelder, geschweige denn 5 Gebühren oder Unrechtssoli. Neugierig geworden? Zauberwort Selbstverwaltung. Reichsbürger nehmen ihr Leben in die eigene Hand. Darum hat auch jeder Reichsbürger einen eigenen, ganz individuellen Ausweis. Auch Impfpass, Zeugnisse und Fahrerlaubnis dürfen Reichsbürger nach bestem Wissen und Gewissen eigenhändig erstellen. Wenn man zum Beispiel das Gefühl hat, dass man sein Fahrzeug ausreichend beherrscht, händigt man sich einfach das passende Dokument aus. Führerschein alle Klassen, ohne Tempolimit. Ja, Sie haben richtig gelesen. Damit können Sie so schnell fahren, wie Sie wollen und dürfen sogar auf der Autobahn wenden. Lassen auch Sie sich nicht länger verarschen. Machen Sie es wie ich und gründen Ihren eigenen Staat. Das unabhängige Königreich Strunkomanien. Herrscher über diese nur 73 Quadratmeter großen Stadt ist natürlich Kaiser Heinz. Steht an seiner Seite der treue, knappe Christian Ehring.
0: Ja, das war Reichsbürger Insider Heinz Strunk. Und Heinz Strunk tritt am 25. war das, glaube ich. Moment, mal nachschauen. Am 15.05. im Theaterhaus auf. 15.05. Heinz Strunk Theaterhaus. Jetzt gibt es 2 Konzerte, die finden in der Manufaktur statt. Und zwar am 19.05. Spielt dort zum wiederholten Mal, man kann sagen, das Kollektiv Leibach.

aus Slowenien kommen Sie, oder Sie haben sich in Slowenien gegründet und haben jetzt auch wieder ein neues Studioalbum herausgebracht. Wer weiß ich, das wievielte, und Ihre Alben und Ihre Musik sind ja auch ein bisschen so näher, ich sage mal, extravagant eigentlich. Nun ja, stolzer Preis, 43 Euro an der Abendkasse. Aber wie gesagt, für Fans, für echte Laibach-Fans ist das wert. Ihr neues Album nennt sich Algorithm. Und da möchte ich euch das titelgebende Stück jetzt vorstellen. Laibach mit Algorithm vom gleichnamigen Album. Und 19.05. live in der Manufaktur in Schorndorf.

Ja, das war Algorithm vom gleichnamigen neuen Album von Laibach. Und Laibach am 19.05. in der Manufaktur in Schorndorf. Und da habe ich noch von diesem Album ein Stück ausgewählt. Music mit CK geschrieben, nennt sich dies. Laibach mit Musik und Laibach live am 19.05.

Ja, das musste auch noch drauf. Music mit Laibach vom Album Algorithm, das neue Album. Und Laibach am 19.05. in der Manufaktur in Schondorf. 3 Tage vorher gibt es ebenfalls ein interessantes Rockkonzert in der Manufaktur in Schondorf. Da spielen Acid Mother's Temple, die sind ja sehr oft zu Gast gewesen in der Manufaktur, und The Melting Paraiso UFO. Das sind die 5 Musiker. Ich versuch's zu lesen. Kawabata Makoko mit Gitarre und Speed Guru. Higashi Hiroshi, Synthesizer und Fishing God. Johnson Tzu mit Gesang, Gitarre, Busuki. Midnight Whistler, was immer das auch sein soll. Satoshima Nani mit Schlagzeug und Another Dimension. Savano Shoso Bass und Hexman. Gut, alles sehr spaßig. Aber die ganze Sache ist sehr Acid-lastig, sehr drohnenmäßig aufgebaut. Und da möchte ich euch mit einem etwas längeren Stück beglücken, so als musikalischen Appetizer für den 16.05. in der Manufaktur, und zwar mit der Pink Lady Lemonade. Acid Mother Temple.

Ja, da war schon Schluss, obwohl noch 30 Sekunden Laufzeit sind. Vielleicht kommt noch so ein kleines Gimmick zum Schluss. Jedenfalls waren das Acid Mother Temple mit Pink Lady Lemonade und diese spielen am, also Acid Mother Temple, die spielen am 16.05. in der Manufaktur in Schorndorf. Und ein weiteres Konzert möchte ich euch ans Herz legen, und zwar das Konzert von Steve Hackett, Best of Genesis and Solo Games 2026 Tour, so nennt sich eine Tour. Steve Hackett, ja, der Gitarrist von Genesis von den Jahren 1971 bis 1977 war er bei Genesis Gitarrist. Für mich interessantesten Platten wurden da auch eingespielt. Und ich hatte Steve Hackett schon zweimal, glaube ich, live erlebt. Das letzte Mal vor 2 Jahren in Winterbach beim Zeltspektakel. Da hatte er in der ersten Hälfte seine Solo-Sachen gespielt. Und in der zweiten Hälfte das Doppelalbum Nights on Broadway. Das hat er komplett dann gespielt. Und Steve Hackett jetzt auf Tour und er tritt, wie gesagt, am 26.05. in der Liederhalle auf. Und da gibt es jetzt Into the Night Wheel. Das ist von seinem neuesten Album. Steve Hackett.

Ja, das war sehr symphonisch, sehr, nun ja, fast schon konzertant, das Stück hier von Steve Hackett von seinem neuesten Album, vom Into a Night Vale. Und ich denke mal, da werden bestimmt im Konzert auch ein paar Sachen gespielt werden von seinem neuesten Album am 26.05. in der Liederhalle. Und natürlich, wahrscheinlich wird auch Carpet Crawlers gespielt werden. Das ist ja nun der Hit von Genesis und ich glaube, viele Leute tun das dann auch mit Steve Hackett in Verbindung bringen. Und da möchte ich euch noch Carpet Crawlers vorstellen oder spielen, als kleinen Appetizer-Vorgeschmack auf das Konzert am 26.05. in der Liederhalle.

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Ja, Steve Haggett mit Carpet Crawlers und Steve Haggett am 26.05. in der Liederhalle, wo er dann nicht nur Musik von den Genesis spielt, sondern auch seine Solo-Sachen. Ja, jetzt möchte ich euch eine neue CD vorstellen, die ist bei Fruits de Mer herausgekommen. Das ist ja so ein Label, das sich ein bisschen so dem Krautrock oder dem Psychedelic Rock der Jetztzeit verschrieben hat. Und da sind wichtige Protagonisten Icarus Peel, Steve Palmer, Jay Tausig und Rob Gould. Und diese vier haben sich zusammengetan. Sie haben ja alle schon bei Fruits de Mer veröffentlicht. Und sie haben sich zusammengetan und ein Album herausgebracht. Das nennt sich Synthesia. Mit vier Tracks. Weil die Sachen bei Fruits de Mer, die werden ja alle auf Vinyl veröffentlicht, manchmal sogar auf farbigen Vinyl. Und von diesem Synthes-LP möchte ich euch jetzt das Stück vorstellen. Super Purple Shine. Icarus Peel, Rob Gould, Jay Tausig und Steve Palmer.

Ja, das war Super Purple Shine von Icarus Peel, Steve Palmer, Jay Tausig und Rob Gould und das Ganze vom Album Synthesia. Am 15. März ist dies herausgekommen, diesen Jahres bei Fruits de Mer. Und das Ganze ist so 2025 eingespielt. Und da hatten sie sich so die 70er Jahre des vergangenen Jahrhunderts, so diese englischen, instrumentalen, progressiven Rocktitel so im Hinterkopf als Musik, also als Musikbeispiel oder als Vorbilder, sage ich mal, genommen. Und da waren da Tangerine Dream oder sowas dabei oder die ganzen Krautrocksaufen, Jeff Beck und so. Und da haben sie dieses Album eingespielt und da gibt es jetzt The Ocre Cobra.

Ja, da hängt die Platte wieder. Ich versuche es mal ein bisschen hier. Ja, es bringt nichts. Das ist ein Original-CD, aber irgendwie hängt sie. Und das ist ja oft auch bei den Scheiben von Fruitste Meer. Ich weiß nicht, an was das liegt, weil im Grunde genommen bringt sie ja keine CDs heraus, sondern das sind ja dann sehr oft nur Vinylalben. Gut, es war auf alle Fälle ein Ausschnitt aus Wie Orkri Cobra mit dem Quartett. Steve Palmer, Icarus Peel, Jay Tausig und Rob Gould. Und da versuche ich es nochmal mit einem vierten Stück oder mit einem dritten Stück. Das ist die Nummer 4. Vito Qua, Shards of Atlantis.

Veduqua, Schatz, auf Atlantis, das Quartett Rob Gold, da ist er für Keyboards zuständig. Jade Housing, der sitzt hinterm Schlagzeug. Steve Palmer und Icarus Peel, die beiden mit den Gitarren, Bassgitarren vom Album Synthesia. Ein weiteres Album möchte ich vorstellen, das kommt von Maxwell Farrington and the Superhomard. Und das kommt allerdings erst nächste Woche in den Handel. Ich möchte es aber schon trotzdem vorstellen. Das Album nennt sich Window Text. Das ist so, ja, ein Ausdruck, wenn man so, ich sag mal, im Restaurant der Kellnerin ein Bestechungsgeld gibt, dann hat man einen guten Fensterplatz oder so in dieser Richtung. Das ist mehrdeutig auszulegen. Alben hatten sie schon rausgebracht. 2001, Since One nannte sich das. Dann gab es die EP I Had It All 2022 und das 2024er Album nennt sich Please Wait und wie jetzt Window Decks. Und die Besetzung kommt danach. Ich würde erstmal ein Stück davon spielen. Euphoria.

0: Leute.
1: Ja, so kann es passieren. Zum Schluss der 4 Stunden. Einen Fehler. Euphoria war dies nichts. Euphoria. Kommt aber jetzt.

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1: Ja, Euphoria mit Wex Maxwell, Farrington and Les Superhommes. Les Superhommes, das ist das Projekt des in Avignon geborenen Musikers Christophe Vallang. Und das entstand 2015. Und das bezieht sich auf dem Nachtclub in George Lautners Film Let's Not Get Angry. Und davor war er aber auch schon mit den Projekten Pony Taylor und The Strawberry Smells unterwegs. Und Maxwell Farrington, der kommt ursprünglich aus Brisbane, aus Australien, kehrte aber dann seiner Heimat 2013 den Rücken, ließ sich dann zuerst in Großbritannien nieder und später dann in Frankreich, da im bretonischen St. Brieuc, neben dem gemeinsamen Duo da mit Les Superhommes, ist er auch noch Mitbegründer und Sänger der Band Die Valère. Es ist so eine Art neues Quartett. Jedenfalls die beiden Maxwell Farrington und Christophe Vallang lernten sich beim MAMA Festival 2019 in Paris kennen, als beide dort jeweils ein Konzert spielten. Da spürten sie so ein bisschen eine musikalische Verbundenheit, sag ich mal. Und da kam es dann zur Zusammenarbeit dieser beiden. Und da entstanden dann diese Alben. Und vom neuesten Album, das kommt nächste Woche erst in den Handel, Window Text, gibt es jetzt Good Company. Maxwell Farrington and Les Superhommes.

Ja, bis zum letzten Ton. Good Company mit Maxwell Farrington and the Supermarket. Und das ist die Besetzung vielleicht. Maxwell Farrington mit Gesang, Klavier, Synthesizer. Christoph Wallang mit Gitarren, Bass, Klavier, Hemd, Orgel, Farfisa, Synthesizer. Und auch ein bisschen so Background-Gesang. Und die Streicher-Arrangements stammen auch von ihm. Lili Buchanan mit Gesang. Loic Maurin am Schlagzeug, Percussion, Mike Lindsay Synthesizer und Soundeffekte und Raven Busch Violin, Bratsche, Cello. Und da gibt es noch ein Stück wie Architekt.

wie Architekt Maxwell Farrington and the Les Supermart. Das letzte Album, was ich euch heute in Between the Cracks vorstellen möchte, kommt von Olli and the London Radio oder Radio Pop Orchestra. Das Album nennt sich Live on Renz. Und hinter dem Olli and the London Radio Pop Orchestra verbirgt sich der französische Komponist und Künstler Olivier Leroy. Der beschäftigt sich dann konsequent zwischen orchestraler Musik, experimenteller Elektronik und anspruchsvollen Pop schon viele Jahre. Und er hat auch Zusammenarbeit mit großen Ensembles und Orchestern gesucht, schon früh. 2010 entstand sein Projekt Contrio. Das hat er zusammen mit dem Orchestre de Bretagne und dem Ensemble Jean-Philippe Gaud eingespielt. Dann gab es The Secret Church Orchestra 2015. Mit diesen hat er dann zusammengearbeitet. Und jetzt mit Live on Renz, das ist im April erschienen. Und da ist die Zusammenarbeit mit den Streicher- und Bläseraufnahmen. Die fanden in den Erststudios in London statt und wurden von den Musikerinnen und Musikern des BBC-Konzertorchestra aufgenommen. Aber jetzt erstmal Musik von Olli and the London Radio Pop Orchestra, Starless Dream.

Ja, Starless Dream mit Olli Entwelanden Retro Pop Orchestra von dem Album Live on Renz. Live hier bezieht sich das Leben, also nicht live eingespielt. Und das war auch jetzt die Sendung Between the Cracks hier im Freien Radio für Stuttgart. Günter Beitel war die letzten 2 Stunden hier hinter der Theke und am Mikro. Auch verantwortlich natürlich für die gesendeten Inhalte. Sage danke fürs Zuhören. Um 16 Uhr gibt es dann Harakiri. Und mich könnt ihr wieder hören morgen Abend von 19 bis 21 Uhr. Da gibt es Jazzfunk, da werde ich die beiden neuen Alben von Urs Leimgruber vorstellen. Einmal ein Soloalbum und einmal im Trio mit Thomas Lehn und Jacques Demer. Break My Hopes ist der Rausschmeißer hier von Olli Entwelanden Radio Pop Orchestra.

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Ja, fast genau. 50 Jahre alt ist dieser Song. The Ripper von Judas Priest. Erschienen Ende März 1976 auf Priests zweitem Album Sad Wings of Destiny. Und nicht wenige argumentieren, dass dieses Album das heimliche erste echte Heavy-Metal-Album der Musikgeschichte ist. Ja klar, da ist der Elefant im Raum namens Black Sabbath, übrigens genau wie Priest aus Birmingham, die mit ihrem selbstbetitelten Debütalbum, aber vor allem mit dem darauf enthaltenen Tritonus-geschwängerten Opener Black Sabbath 1970 die Tore weit für das Genre Metal aufgestoßen hatten. Aber erstens hört sich der Rest des Albums an wie so ein bluesbasierter harter Rock und eben nicht wie Metal. Und zweitens lehnten es Sabbath selbst ab, als Heavy Metal klassifiziert zu werden. Sie sahen sich als Heavy Rock Band. Ihr Einfluss ist logischerweise nicht groß genug einzuschätzen, aber das erste Metal-Album? Priest hingegen umarmten es, als Heavy Metal eingestuft zu werden, definierten viele Stilmerkmale, musikalisch zum Beispiel das Zusammenspiel zwischen K.K. Downing und Glenn Tipton, die wirklich rasiermesserscharfes Gitarrenspiel mit irren Harmoniesoli zusammen gründeten, auf denen eben nur wenig später Iron Maiden auch aufsetzen würde. Rob Halford ist bis heute unübertroffen mit seinem klar verständlichen, aber harten Gesang, der von böse Bubenkratzen bis zu Falsetto-Schreien reicht. Und natürlich auch das Leder- und Nieten-Outfit, das kam allerdings erst 1978 und ist jetzt Sad Wings of Destiny das erste echte Heavy-Metal-Album? Interessante, aber nicht universell zu beantwortende Frage, würde ich mal sagen. Musik und Haltung sind hier sicher viel stärker stilbildend als noch bei Black Sabbath erstem Album. Aber wenn man sich das Priest-Outfit aus der Zeit, also 1976, anschaut, ist das noch 1:1 Rock mit Psychedelic-Einschlag, also weite Klamotten, und guckt's euch irgendwie auf Bildern oder auf YouTube an, Rob Halford noch mit langen, engelshaften und auch weiten Blusen, bunt und ja, alles Mögliche. Ja, aber bei der Musik ist es schon so, da sind Songs drauf wie The Ripper, das ist schon richtig Metal, aber es gibt halt auch noch so 2-3 Songs auf dem Album, die eher Blues sind. Und ich meine, wenn wir sagen, The Ripper ist auch schon Metal, ja, dann kann man aber auch sagen, Symptom of the Universe von Black Sabbath vom 1975er Album Sabotage ist noch viel mehr Metal und wahrscheinlich sogar eine der stilbildendsten Song für Extreme Metal überhaupt. Fazit: Ja, Sad Wings of Destiny ist ganz sicher ein wichtiger und großer Meilenstein, der auch ganz sicher die Initialzündung für New Wave of British Heavy Metal war und damit natürlich eine unvergleichlich wichtige Rolle auch im Metal spielt, aber ein richtiges, durchgängiges Metal-Album, das erste davon, ich glaube eher nicht. So, das war der kurze Ausflug ganz zurück in die Geschichte, weil ja, 50-jähriges Jubiläum von Sad Wings of Destiny ist schon wirklich der Hammer. Vor allem, wir haben es gerade gehört, The Ripper von Judas Priest von diesem Album, und das klingt noch heute frisch, als wäre es erst gestern aufgenommen worden. Als Sad Wings of Destiny, also vor 50 Jahren erschien, war ich noch viel zu klein, um das überhaupt mitzubekommen. Der Song The Ripper hat mich dennoch auf meiner musikalischen Entwicklung stark beeinflusst, allerdings erst 10 Jahre später, als ich die EP Mad Locust Rising von Agent Steel entdeckte. Die Speed-Metal-Band aus Los Angeles coverte den Priest-Song quasi zum 10-Jährigen. Und weil der Song mich so beeinflusst hat, spiele ich jetzt selbstverständlich auch von Agent Steel die Coverversion zu The Ripper.

Ja, von 1976 und 1986, also den 50 und den 40 Jahren zurück, der Sprung in die Gegenwart zum Quartett Spell aus Vancouver, bei dem die Frage, die wir gerade eben hatten, ist das Metal oder Hardrock auch nicht abschließend zu klären ist. Aber das Schöne ist, wen juckt es schon, wenn die Musik einfach überzeugt? Spell, die vier Jungs aus Vancouver, haben jetzt das fünfte Album veröffentlicht, nennt sich Ratchet Heart. Daraus haben wir gerade eben Lilac gehört. Ja, mit Blumen beziehungsweise Farben haben sie es. Das werden wir gleich noch hören. Ich bin nämlich erst 2022 über die Kanadier gestolpert, die es schon seit 2014 gibt eben. Und da haben sie ihr viertes Album Tragic Magic herausgebracht. Das hat mich sofort total gefangen. Vor allem der sensationelle Hit Ultraviolet, also Ultraviolett, der so herrlich auf der träumerischen Romantik Goth-Rock-Barke segelt und dabei alle Klischee- und Schmalzklippen umschifft. Den hören wir jetzt auch gleich. Und gleich danach noch ein Song vom neuen Album Ratchet Heart.

Ja, wir hörten den Titelsong vom neuen Album von Spell, Ratchet Heart, also Ratchet Heart. Ja, und hier finde ich, sieht man auch wirklich sehr schön, wie Spell arbeiten und was diese Band so großartig macht, dass sie wirklich alles Mögliche verwursteln. Auch diese wundervollen, ja, fast schon Iron Maiden mäßigen Dual Leads und Harmony Solos. Wirklich ganz großartig und nie kitschig, nie total klischeehaft, sondern immer wirklich sehr, sehr clever gemacht. Wenn man die Videos anguckt, dann muss man auch feststellen, die Jungs haben außerdem auch Humor, weil die sind sowas von over the top, muss man sich unbedingt anschauen. Empfehlen kann ich auf jeden Fall das Video zu Lilac, was wir, also den Song, den wir als erstes von Spell gehört haben. Das ist schon wirklich eine andere Nummer. Ja, und ihr habt es festgestellt, das war jetzt schon der dritte Song von Spell. Ja, wenn mir ein Album gefällt, dann nehme ich mir es ja immer raus, auch mal hier so eine richtige Lobhudelei rauszuhauen. Und das tue ich hier auch. Und deswegen habe ich sogar noch einen weiteren Spell-Song in petto. Auch wieder vom 2022er Album Tragic Magic, das mich einfach völlig abgeholt hat. Was nicht heißt, dass Ratchet Heart irgendwie schlechter ist. Nein, das ist richtig, richtig toll. Deswegen auch die Aufteilung. Zwei Songs von Ratchet Heart und zwei Songs von Tragic Magic. Und wir hören jetzt zum Abschluss dieser kleinen Spell-Lobhudelei Sarcophagus.

Ja, was wir hörten, war selbstverständlich Blinded by Fear von At the Gates von ihrem 1995 erschienenen Album Slaughter of the Soul. Ja, und At the Gates sind fraglos die Pioniere des Göteborg-Sounds, also die Mitbegründer und wegweisenden Definierer von Melodic Death Metal. Neben ihren Homies, die ebenfalls aus Göteborg stammen, deswegen auch Göteborg Sound, Dark Tranquility und In Flames. Wobei man schon sagen muss, At the Gates sind sicherlich die bekannteste und erfolgreichste Band der dreien, würde ich jetzt mal sagen. Auch weil Sänger Thomas Lindberg es so gut verstand, sich an der Grenze zwischen extrem und zugänglich zu bewegen. Der ist jetzt ja bedauerlicherweise vergangenes Jahr an Krebs gestorben. Daher ist das jetzt veröffentlichte 8. Album von At the Gates seit 1992 auch das letzte echte. Ja, sehr schade und auch sehr, sehr schade um Thomas Lindberg, ein großartiger Typ. Also wenn man Interviews mit ihm gesehen oder von ihm gelesen hat, der hatte immer was Gescheites zu sagen. War ein guter Mann, muss man echt sagen. Ein guter Sänger, einzigartig auch von dem, was er gebracht hat. Ja, und jetzt At the Gates mit dem neuen Album und dem letzten mit ihm. The Ghost of a Future Dead. Ja, das kommt jetzt nicht ganz ran an dieses wegweisende Album Slaughter of the Soul von 1995, aber es wäre vielleicht auch ein bisschen viel verlangt und es sind trotzdem noch immer echte Banger da drauf, zum Beispiel The Fever Mask, was wir jetzt gleich hören.

Ja, nach The Fever Mask von At The Gates neuem Album The Ghost of a Future Dead hörten wir jetzt den Song Blizzard and Blaze von der österreichischen Band Graufahr, die mit Via Necropolis ihr zweites Album rausgebracht haben. Ja, ist doch deutlich Black Metal lastiger als At The Gates natürlich. Aber wirklich überraschend gut, kannte ich vorher nicht. Die Band lief mir quasi jetzt mit Via Necropolis über den Weg und ich bereue es nicht, dass sie mir über den Weg gelaufen sind. Zumal sie im Gegensatz zu vielen anderen Black Metal Bands gesellschaftskritische Texte schreiben. Ja, jetzt würde wahrscheinlich der Black Metal Purist sagen, dann ist es halt auch kein Black Metal. Ist mir egal. Ich find's auf jeden Fall sehr gut. Graufahr aus Linz kommen die im Übrigen. Genau. So, und nachdem wir mit At The Gates und Thomas Lindberg ja wirklich ganz große das Melodic Death Metal gerade eben hatten und ganz am Anfang der Sendung natürlich Judas Priest, eine der allergrößten überhaupt im Metal, kommen wir jetzt zu einer Band, die mit Fug und Recht von sich behaupten kann, dass sie den Death Metal überhaupt erst mit geformt hat und den bis heute auch weiter formt und dabei immer versucht hat, ihrem Stil sowohl treu zu bleiben, aber ihn beständig weiterzuentwickeln. Die Rede ist von Immolation, die vier Jungs aus New York, von denen Sänger Ross Dolan, also Sänger und Bassist Ross Dolan und Gitarrist Robert Vigna tatsächlich seit 1988 dabei sind. Ja, Drummer und zweiter Gitarrist haben immer wieder mal gewechselt, aber wenn man mal da andere Bands anschaut, muss man sagen, eine der konsistentesten Lineups bei Death Metal Bands, die es überhaupt nur so gibt. Und wenn ich vorher gesagt habe zu Thomas Lindberg, dass man sich durchaus auch mal Interviews anschauen darf oder welche durchlesen, weil der eigentlich immer was Cleveres zu sagen hatte und einfach ein guter Typ war, ganz offensichtlich, dann kann man dasselbe von Ross Dolan und Robert Vigna ganz sicher auch behaupten. Das sind einfach zwei sympathische Jungs. Naja, Jungs, die sind jetzt auch eher in meinem Alter, also ganz so jung sind sie nicht mehr, egal. Und das finde ich auch immer so herrlich, weil so sympathisch, so down to earth und dann machen die so unfassbar finstere Musik, weil ja, bei Immolation steht ja immer so der Kampf zwischen Gut und Böse im Mittelpunkt. Das drückt sich auch auf den Albumcovers aus. Im Übrigen, das Albumcover vom neuen Album Descent, der Grund, warum wir jetzt auch uns mit Immolation beschäftigen, ist einfach großartig. Das ist so wie ein altes Ölgemälde, nur in finster. Descent veranschaulicht, wie eine Frau quasi im Nichts oder vom Nichts verschlungen wird und sich auflöst. Wahnsinn, großartiges Cover und auch das Album, muss ich sagen, wieder richtig, richtig, richtig klasse. Also, letzte war so okay, aber Descent hat mich völlig umgehauen, ist richtig klasse. Deswegen auch hier wieder eine kleine Lobhudelei und ihr werdet jetzt dann demnächst zwei Songs vom neuen Album Descent hören, nämlich zunächst Adversary als Auftakt. Danach gibt's dann was Altes, Wegweisendes von Immolation. Ja, wir hatten ganz am Anfang der Sendung ja Judas Priest's Sad Wings of Destiny, das dieses Jahr 50. Jubiläum feiert. Danach hörten wir dann die Interpretation von Agent Steel von Judas Priest The Ripper von eben Sad Wings of Destiny aus dem Jahr 1986, also 40 Jahre zurück. Und im Jahr 1996 haben Immolation dieses wirklich sensationelle Album Here in After veröffentlicht. Ja, ich weiß, der ein oder andere Immolation-Fan findet nicht, dass das beste Album, also Frühwerk ist. Mich haut's total um, finde ich super. Und daraus hören wir dann Away from God. Ja, und wie gesagt, man sieht auch auf dem Cover, auf den Covers eigentlich immer diesen Kampf zwischen Gut und Böse. Und vom Klang her muss man sagen, ja, Apokalypse, Untergang, richtig finster.
Und dann siehst du ein Interview mit denen und das sind einfach super nette Jungs, die viel Freude und Spaß am Leben haben. So muss das sein. Lasst euren ganzen Ärger in der Musik raus und dann ist auf der anderen Seite im Alltag alles fein. Also so gut wie, kann man zumindest mal ja so annehmen. Genau, wir hören jetzt zunächst eben von Emulation Adversary vom neuen Album Descent, danach Away From God von ihrem 96er Album Here In After und danach geht's dann mit was anderem weiter.

Eieiei, der Song ist so kurz, dass ich es immer fast vergesse, den wieder auszumachen. Ja, wir hörten von Emulation Away From God von ihrem 96er Album Here In After. Und dann habe ich noch was reingeschummelt danach, weil ich schon finde, dass Emulation ganz offensichtlich auch die Melvins, zumindest ihr erstes Album aus dem Jahr 1987 gehört haben, nämlich Glue Porch Treatments, von dem wir gerade eben Big as a Mountain gehört haben. Ja, die Sludge-Pioniere, die aber auch wirklich einen so fetten, übersteuerten Gitarrensound mitentwickelt haben, der auf Away From God von Emulation, finde ich, schon auch sehr, sehr gut zu hören ist und da schon auch sehr viele Ähnlichkeiten drin sind. Ist aber auch völlig wurscht, weil ist ja ohnehin so, dass sich das immer gegenseitig befruchtet und alles besser macht und so weiter. Fast immer. Also zumindest bei solchen Bands, ja. Und wer jetzt sagt, naja, Melvins, Moment, Steffen, die haben doch auch ein neues Album. Ja. Aber das habe ich ja letzten Monat schon mit drin gehabt. Deswegen gibt's jetzt hier nur diesen kleinen Ausflug in die Melvins Vergangenheit. Und ja, verdammt, passt natürlich jetzt nicht in diese 10 Jahresschritte, die wir die ganze Zeit hatten, von 76, 86, 96, weil Glue Porch Treatments ist eben 87 erschienen. Genau, aber das war nur ein kleiner Ausflug. Und auch hier wieder Emulation, Lobhudelei, weil Descent wirklich ein hervorragendes Album ist und hinter mir offensichtlich die Kids auch schon Growls üben, gibt's noch von Descent God's Last Breath.

Ja, wir hörten nach Emulation Unearthly Rites, die Band, von ihrem neuen Album Tortural Symphony of the Flesh. Und ja, genau so klingt es auch. Den Songtitel kann ich nicht aussprechen, weil das ist Finnisch und ich würde das so zerhackstücken, das bringt überhaupt nichts. Zu Unearthly Rites kann man noch sagen, die Band gibt es seit 2020, sind zwei junge Damen und drei junge Herren, die sich einer wirklich sehr brutalen Form des Death Metal verschrieben haben und das als Vehikel nutzen, um über Antikapitalismus und Antikolonialismus zu singen, hat man jetzt auch nicht alle Tage. Aber sehr feine Sache. Fünf sehr sympathische junge Menschen, die sehr brutale Musik machen. Und ja, es fällt ohnehin schon schwer, Brutaleres zu machen als das, was ihr gerade eben gehört habt. Aber das ist natürlich auch jetzt für die Sendung quasi der Höhepunkt an dem, was so an Krach zu hören sein wird. Jetzt wird's langsam wieder gemächlicher. Wir hören jetzt noch zwei Songs von einer schottischen Band, die im Übrigen auch sich auf die Fahnen geschrieben hat. Antikapitalismus, Antifaschismus und das kombiniert mit, Achtung, Lovecraftian Horror. Ja, das muss man auch erstmal zusammenkriegen, aber die drei Jungs bekommen das gut hin, die heißen Tyrannus und von denen hören wir jetzt gleich zwei Songs hintereinander, nämlich Rainfall und dann Flash Eternal. Spiele ich deswegen, weil da sehr schön zu hören ist, wie abwechslungsreich die Songs sind, die diese Band raushaut, zu hören auf dem neuen Album Mournhold, das jetzt erschienen ist. Genau, und zum Sachen zum Thema Krach. Danach gibt's dann noch zweimal Österreich, aber nur eins davon ist wirklich Krach, nämlich ja schon klassischer Thrash Metal und das andere ist was wirklich anderes, aber da kommen wir dann dazu und danach gibt's dann eher so einen Ausflug in die Nullerjahre und so ein bisschen Indie-Rock und Konsorten. Ja, aber ich will es nicht vorwegnehmen. Zunächst gibt's jetzt erstmal von der schottischen Band Tyrannus den Song Rainfall und den Song Flash Eternal.

Ja, nach den beiden Songs von Tyrannus, von dieser schottischen, vom schottischen Trio, haben wir jetzt vom einem Grazer Trio Body in a Barrel gehört, und das Trio heißt Death Storm und spielt sehr klassischen Oldschool Thrash, würde ich sagen. Das Album, das sie jetzt gerade rausgebracht haben, nennt sich Cacophonies und ist bereits das fünfte seit 2013, also die Jungs sind auch schon ein bisschen länger unterwegs, und das lässt sich gut an. Das ist Thrash, der gute Laune verbreitet. Und so richtig reinhaut. Sehr gut. So, wir bleiben in Österreich, aber machen was ganz anderes. Wir gehen jetzt zur Band Bront. Bront spricht das glaub aus. Dahinter steckt ein Mensch, nämlich Vritra. Keine Ahnung, wie man den ausspricht. Auf jeden Fall singt der auf Bayerisch, also kommt aus Oberösterreich und singt auf Bayerisch. Und schreibt auch alle Texte in bayerischem Dialekt, auch den Albumtitel Talk und Nacht kann man noch gut erkennen. Den Song, den wir gleich hören werden, der nennt sich Föt weg. Da komme ich nicht so drauf, was das heißt. So hat er im Übrigen aber auch sein Label genannt, weil das Album, das ist das Debütalbum, erscheint im Eigenvertrieb. Und ja, das ist irgendwie eine sehr eigenwillige Mischung aus Kraut, Raw Black Metal und irgendwas anderem. Ist es auf jeden Fall erstaunlich gefällig und leitet uns über zu dem Rest der Sendung, in dem kein Metal kommt. Genau. Also, Föt weg von Bront.

Are humans only meat machines or is there more to us? Ja, auch wenn wir jetzt schon das Death Metal Segment verlassen haben. Diese Textzeile hätte sich exzellent dafür geeignet, stammt aber von The Claypool Lennon Delirium, von dem Song Meat Machines von ihrem neuen Album The Great Paradox and Golden Egg of Empathy. Les Claypool, der Sänger und Bassist von Primus, und Sean Lennon, ja, der Sohn von dem Lennon, haben ja 2015 sich nach einer gemeinsamen Tour, also von Primus und Sean Lennons Band, zusammengetan und da ihr erstes Album Monolith of Phobos veröffentlicht, dann 2016. Und jetzt, 10 Jahre später, gibt's das dritte Album mit dem sehr langen Namen, der ja auch ein tolles Wortspiel ist. dazwischen gab es noch South of Reality 2019. Das ging aber so ein bisschen an mir vorbei. Also ich weiß, dass ich es in der Sendung gespielt habe, ist aber nicht wirklich was hängen geblieben. Bei dem jetzigen Album, muss ich sagen, sind schon ein paar echte Knaller drauf. Unter anderem eben Meat Machines, das wir gerade eben hörten. Ja, und so mit der Erinnerung an Primus ist es ja auch wieder irgendwie so Throwback Friday. Und der geht jetzt auch komplett weiter, weil auch Sparta haben ein neues Album rausgebracht. Nein, halt, das erscheint erst in 2 Wochen, glaube ich. Nennt sich Cut a Silhouette. Das ist das 6., glaube ich, seit 2001, 2? Wir hören daraus gleich Crater. Ja, Sparta, genau, die eine Hälfte der Nachfolgeband von At The Drive-In. Die andere ist natürlich The Mars Volta. Und beide Bands betonen ja immer, dass es eigentlich gar keine Rivalität gäbe, dass das immer nur die Medien hochjazzen würden. Naja, genau, wir hören jetzt eben gleich Sparta, und weil man einfach nicht drum rumkommt, wenn man von At The Drive-In spricht, muss man natürlich auch den allergrößten Hit spielen, den sie jemals gemacht haben, nämlich im Jahr 2000, One Armed Scissor von ihrem, ja, kommerziellen Durchbruchalbum Relationship of Command. Genau, zunächst Sparta mit Crater, das jetzt demnächst erscheint, und dann One Armed Scissor.

Ja, One Armed Scissor von At The Drive-In, wie gerade auch angekündigt. Davor hörten wir von Spartas neuem Album Cut A Silhouette den Song Crater. Ja, und jetzt gibt's nochmal richtig Throwback, nämlich ins Jahr 1999. Da brachte die amerikanische Band American Football eins der wegweisenden Emo-Math-Rock-Alben raus namens American Football. Haben sich ja dann auch kurz darauf wieder aufgelöst und erst 2014 wieder zusammengefunden, weil aber das erste Album von American Football so ein großer Erfolg war, beziehungsweise so viel so wegweisend war für ein Genre, ist es ja auch heute noch quasi eine viel zitierte Band. Und jetzt haben sie tatsächlich ihr viertes Album, das selbstverständlich auch American Football heißt, wie alle ihre Alben, rausgebracht. Und daraus hören wir Man Overboard. Ja, den Song finde ich ziemlich krass, weil das Schlagzeug macht einen echt kirre, ist aber wirklich genial, weil es so irgendwie wild, chaotisch dahin trommelt über eine eigentlich ziemlich eingängige Melodie. Ja, muss man erstmal so hinkriegen, das ist richtig gut gemacht. Das ganze Album finde ich auch sehr, sehr solide. Ja, das erste war halt irgendwie schon was ganz Besonderes. Völlig egal, wir spielen jetzt American Football und danach was anderes, was aber auch in diese Kategorie Throwback Friday passt, und zwar sowas von.

Man Overboard von American Football vom gleichnamigen neuen Album. Ja, großartig. Und Mike Kinsellas Stimme ist schon wirklich immer noch großartig. Und der Song ist toll. Also jetzt, nachdem ich ihn nochmal gehört habe, muss ich sagen, wirklich großartiger Song. Ja, ich habe es ja vorher schon angekündigt, jetzt gibt's auch nochmal einen richtigen Throwback Friday. Aber was für einen, wenn sich zwei wie nenne ich es jetzt, Künstler zusammentun, die einfach Großartiges in ihrer Karriere musikalisch erreicht haben und der eine dann auch nicht nur musikalisch, um ein echtes Statement zu unserer Jetztzeit zu verfassen, dann kann das entweder unheimlich schief gehen oder es wird richtig gut. Und wir haben großes Glück, weil was Massive Attack und Tom Waits hier zusammen gemacht haben, mit dem Song Boots on the Ground, ist wirklich richtig toll. Richtig düster, großartiger Text. Das Video ist wirklich, wie der Amerikaner sagen würde, haunting. Und wenn ich mir anschaue, was da ein Bruce Springsteen irgendwie an Streets of Minneapolis rausbringt, also echt Leute, dann hört man diesen Song und beschäftigt sich damit, das ist echte Kunst und das ist auch ein politisches Statement, das echt mitnimmt. Ja, genug der Lobhudelei dazu. Wir hören jetzt gleich Boots on the Ground von Massive Attack und Tom Waits. Verantwortlich für die Sendung war Steffen Beck. Ja, es ist nämlich dann auch schon wieder rum. Und der wünscht euch auch ein wundervolles Wochenende. Passt auf euch auf und bis zum nächsten Mal, wenn es wieder heißt Neues aus Gitarrenhausen. Jetzt aber noch Massive Attack und Tom Waits.

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3: Hallo und herzlich willkommen zu einer neuen Ausgabe des Südnordfunk, der Magazinsendung des IZ3W. Zu hören auf Radio Dreieckland in Freiburg auf der 102,3 oder in einem der vielen freien Radios in Deutschland. Diese Ausgabe Nummer 144 startet mit unserer diesjährigen Sendereihe Frieden gestalten, wie geht das? Was genau dahinter steckt, das erfahrt ihr gleich in einem Gespräch mit meiner Redaktionskollegin. Und wir stellen euch in dieser Sendung gleich zwei Friedensinitiativen vor. Einmal aus Israel und den palästinensischen Gebieten, eine andere aus der kolumbianischen Stadt Medellin. Außerdem im Programm ein kritischer Blick auf die Atomenergie 40 Jahre nach der Reaktorkatastrophe von Tschernobyl. Mein Name ist Christian Konde. Hallo!

0: Das war Milo Jota aus Argentinien mit Luciérnagas, einer Coverversion des Klassikers von Silvio Rodriguez. Ihr hört den Süd-Nord-Funk und jetzt kommen wir hierzu.
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2: Frieden schafft man nicht nur mit ballistischer Bedrohung.
1: Tausende von zivilen Organisationen, NGOs und engagierten Privatpersonen leisten Friedensarbeit.
2: Das Erfahrungswissen dieser FriedensarbeiterInnen kann helfen, den Glauben an die eigene Gestaltungskraft nicht zu verlieren.
1: Frieden ist keine Utopie, sondern eine Entscheidung. Auch deine Entscheidung.
0: Frieden ist keine Utopie, sondern eine Entscheidung. Ja, Martina, Süd-Nordfunk-Kollegin hier bei mir im Studio. Wir hörten den Jingle, den wir für unsere Sendereihe Frieden gestalten. Wie geht das? Produziert haben. Martina, warum eine Sendereihe über Friedensarbeit, wo es doch momentan eher danach aussieht, dass sich kriegerische und bewaffnete Konflikte weltweit ausbreiten? Wäre es da nicht angebracht, auf die Hintergründe und Folgen dieser Konflikte zu schauen?
3: Ja, auch gut. Aber ich sag das eine tun und das andere nicht lassen. Und ja, inzwischen lebt halt ein Viertel der Weltbevölkerung in Konfliktgebieten. Die Plattform War Watch zum Beispiel, die haben 112 bewaffnete Konflikte im Zeitraum zwischen 2024 und 2026 verzeichnet. 34 internationale, 78 regionale. Also von daher gebe ich dir recht, es sind Zeiten von Konflikten. Seit 11 Jahren steigen außerdem die Militärausgaben jährlich an.
0: Aber dennoch, warum macht der Süd-Nordfunk dann eine Sendereihe über Friedensarbeit?
3: Naja, einfach weil darüber tatsächlich immer weniger berichtet wird. Obwohl ja Friedensarbeit, also vor allen Dingen so das wirkliche Arbeiten an der Basis, das findet täglich statt. Aber leider eben auch immer schlechter finanziert. Es gibt relativ wenig Wissen, würde ich mal so sagen, in der Öffentlichkeit über dieses Klein-Klein der Friedensarbeit. Aber es gibt immer mehr Halbwissen über ballistische Waffen. Das Militärische, das dominiert halt die Medien und das hat eben Einfluss und vergrößert eben auch diesen blinden Fleck über Friedensbemühungen.
0: Während aber gleichzeitig so der traditionelle Pazifismus ein bisschen belächelt wird, oder?
3: Das ist eigentlich nicht Thema unserer Sendereihe zum Frieden. Wir werden militärische Einsätze weder pauschal verdammen noch pauschal befürworten, denn die Welt ist extrem komplex. Jeder Konflikt ist komplex. Und ich würde mal sagen, Patentrezepte gibt es da nicht.
0: Und mir ist auch aufgefallen, es gibt immer weniger Berichte über Friedensstrategien, die ja in der Tat sehr kontextgebunden sind, oder über theoretische Ansätze von Friedensinitiativen, von Konflikttransformation, über Transitional Justice und so weiter. Und noch weniger wird über die unermüdliche professionelle Arbeit von FriedensarbeiterInnen berichtet.
3: Ja, genau, das meinte ich gerade. In einem Interview des Süd-Nordfunk letztes Jahr mit Friedensaktivisti aus dem Sudan kam genau das zur Sprache. Berichtet wird sehr viel über die Gräueltäter und Täterinnen, das ist auch richtig so, aber eben gar nicht mehr über lokale Friedenskräfte. Und das ist eben schlecht, das verzerrt halt das Bild über die Menschen im Sudan und ich glaube, das ist genauso bei anderen Ländern. Sie werden irgendwie zu reinen Opfern oder wilden KämpferInnen degradiert und die Friedensinitiativen zu porträtieren, das soll so ein Gegengewicht sein. Diese Darstellung von so verfeindeten Ethnien oder wilden Banden in den hiesigen Medien sehr stark. Also Menschen, die erbittert brutal kämpfen. Aber so die Friedensbemühungen, die kommen dann oft von der UN, von nordischen Entwicklungsagenturen, aus reichen Ländern, die dann den Frieden bringen sollen. Das ist jetzt natürlich ein bisschen holzschnittartig dargestellt, das weiß ich. Mhm. Aber genau diese Wahrnehmung ist hierzulande eben in der Öffentlichkeit unglaublich dominant. Und mit diesen Bildern wird auch Politik gemacht, aktuell eben eher für Aufrüstung.
0: Mit dem Blick nach Afrika auch nochmal zwischen Kongo und Ruanda wurde Damit rühmt sich zumindest US-Präsident Donald Trump, endlich ein Friedensabkommen unterzeichnet, ja vor kurzem.
3: Frieden beginnt aber nicht mit einer Unterschrift auf irgendeinem Stück Papier, sondern eben mit dieser harten, oft langjährigen Arbeit daran, so eine zerrissene Gesellschaft wieder zusammenzubringen. Also Unrecht aufarbeiten, Versöhnungsarbeit, Reintegration von KämpferInnen, KindersoldatInnen, Riesenthema. Abbau von Feindbildern oder auch so die Ursachen eines Konfliktes wirklich mal offen zu legen, nach Lösungen zu suchen, Gewaltprävention, all das und ja, noch viel mehr. Und genau das fehlt eben jetzt in der DR Kongo. Ich bin da eher pessimistisch, wie es weitergeht. Und das haben wir auch gesehen, die Kämpfe zwischen M23 und der Armee, der Regierung, die gehen weiter.
0: Vermutlich ist das auch ein Grund, warum es so weltweit gerade eher weniger Geld für Friedensarbeit gibt, oder?
3: Also es gibt immer größere Budgets und Sonderbudgets für Aufrüstung. Weltweit werden laut SIPRI 2.788 Milliarden US-Dollar für militärische Zwecke ausgegeben, aber nur 83 Milliarden für diesen gesamten Bereich Entwicklungszusammenarbeit, humanitäre Einsätze. Und davon wiederum ist eben nur ein kleiner Teil für Friedensarbeit. Also so ganz genaue Zahlen dazu gibt es nicht. Man sieht schon, das ist ein echtes Ungleichgewicht. Und ja, die Budgets schrumpfen, auch in Deutschland.
0: Und was genau ist in der Sendereihe Frieden gestalten? Wie geht das? Was ist denn genau die Nord-Süd-Perspektive?
3: Wir wollen vor allen Dingen Stimmen von FriedensarbeiterInnen aus dem globalen Süden hörbar machen, die so an der Basis arbeiten, aber auch ExpertInnen. Nur wir wollen eben nicht Menschen hier in Europa direkt befragen.
0: Nun sind ja je nach Konflikt militärische Einsätze, bei der UN oft Peace Enforcement genannt, oft die letzte Hoffnung, auch für die Bevölkerung. Ich denke da zum Beispiel an die UN-Mission in Liberia, im Kongo oder aber auch in Mittelamerika.
3: Und je nach Art des Konfliktes sind so militärische Einsätze, würde ich sagen, auch absolut notwendig. Also mich hat persönlich zum Beispiel geprägt, dass diese UN-Friedensmission damals in Ruanda 1994 dem Genozid tatenlos zusehen musste, weil sie eben nicht eingreifen durfte. Ja, sie musste halt zusehen. Also ich würde mal sagen, wir wollen und werden in der Sendung keinen bedingungslosen Pazifismus abbilden. Das ist auf keinen Fall unser Anliegen.
0: Also jeder Konflikt muss sehr genau angeschaut werden. Und so ein pauschaler Rundum-Pazifismus ist da sicher auch keine Lösung. Es gibt interessanterweise ja auch einen Zweig im Journalismus, der sich Peace Journalism nennt. Was ist das genau?
3: Einfach mal zur Erinnerung, ich meine, Medien sind sozusagen die vierte Macht im Staate. Sie sind einflussreich, aber auch gefährdet, wie der jüngste Bericht der Pressefreiheit, ist ja jetzt gerade rausgekommen, erneut nochmal gezeigt hat. Und vor allen Dingen in Konfliktregionen gibt es sehr viel Repression gegen Medien. Ein Phänomen auch des aufsteigenden Autoritarismus. Und Peace Journalism ist ein Konzept, was eben genau das Gegenteil will. Und JournalistInnen dazu ausbildet, eben medial einen Beitrag eher zur Befriedung zu leisten. Und das ist ein sehr komplexes Feld.
0: Das Radio Milcolin in Ruanda ist ein historisches Gegenbeispiel zu Peace Journalism, weil es steht eigentlich für Hetze und Propaganda.
3: Als die Rolle dieses sehr gewalttreibenden Journalismus in Anführungszeichen in dem Radio bekannt wurde, also diese Aufrufe zum Töten, die Indoktrinierung und all das, da haben JournalistInnen eigentlich weltweit angefangen, konkrete Konzepte zu entwickeln, Leute auszubilden. Wie kann man Medienarbeit eben friedensfördernd statt kriegstreibend einsetzen? Im Kongo, in Mali, in Kolumbien, also in Ländern mit sehr vielen Konflikten, wissen die Menschen durchaus um die Bedeutung von Friedensjournalismus. Das ist einfach dort ein wichtiges Konzept. Es wird unterrichtet. Es gibt ganze Forschungsinstitute dazu, die das hervorgebracht haben. Und die wollen dieser Kriegspropaganda und diesen einseitigen Berichten eben entgegenstehen.
0: Mhm. Noch ein Punkt zum Schluss. Es gibt gerade aus dem globalen Süden auch Kritik an diesem Konzept des liberalen Friedens, des Liberal Peace und auch an dieser mittlerweile sehr gewachsenen Friedensindustrie, so einer Peace Industry. Was kannst du dazu sagen?
3: zusammengefasst ist damit das Überstülpen, würde ich mal sagen, von fertigen Konzepten der Friedensarbeit oder dieser Friedensmission gemeint. Denn Friedenskonzepte und ihre Finanzierung ist ein Bereich, der eben nicht frei ist von hegemonialen Machtinteressen. Und ich denke, dass wir dazu auch einiges hören werden von den Menschen aus lokalen, konkreten Friedensinitiativen, die wir befragen werden.
0: Frieden gestalten, wie geht das? So heißt die neue Sendereihe innerhalb des Süd-Nordfunk. Vielen Dank, Martina, aus der Redaktion.
3: Gerne.

Wake of the Nation der südafrikanischen Band National Wake, ein Lied aus den späten 1970er Jahren, also noch zu Zeiten der Apartheid. Wir haben es gerade besprochen, der Süd-Nord-Funk widmet sich dieses Jahr verstärkt zivilgesellschaftlichen Friedensinitiativen. Eine Voraussetzung von Frieden ist immer auch der Umgang mit der bereits geschehenen Gewalt und dem aus ihr erwachsenen Leid. Der Weg dorthin führt oft über Vergebung. Das zeigt die Initiative Parents Circle Families Forum. Sie bringt seit fast 30 Jahren israelische und palästinensische Familien zusammen, die durch den Nahostkonflikt Angehörige verloren haben. Auch die israelische Aktivistin Robi Damelin, die Palästinenserin Leila Al-Sheikh und die in Berlin lebende Israelin Verit Berman. Sie erzählen in dem folgenden Beitrag meiner Kollegin Eva Gutensohn von persönlichem Verlust, von der Arbeit an Schulen und in Dialoggruppen, von Vergebung als innerem Befreiungsakt und von der Überzeugung, dass Frieden nicht von Regierungen verordnet werden kann, sondern in der Zivilbevölkerung wachsen muss.

0: Mein Name ist Robbie Damelin und ich bin dem Parent Circle beigetreten, nachdem ich meinen Sohn David verloren hatte. Er wurde von einem palästinensischen Scharfschützen getötet.
1: Berit Behrmann lebt in Berlin und kam über Umwege zum Parent Circle. Ihre sogenannte Eintrittskarte in die Organisation war ebenfalls ein persönliches Schicksal.
2: 9 Monate, nachdem ich Israel verlassen habe, im Jahr 2003, ist meine Mama bei einem Selbstmordattentat in Jerusalem ums Leben gekommen. Und 20 Jahre später bin ich Parent Circle beigetreten.
1: Laila Al-Shehs Geschichte beginnt früher mit einem Leben unter Besatzung, mit Checkpoints und Einschränkungen, die für PalästinenserInnen Alltag sind.
3: I became a member in the Parent Circle after I lost my son Qusay. He was 6 months old.
4: Ich bin dem Parent Circle beigetreten, nachdem ich meinen Sohn Qusay verloren hatte. Er war 2002 6 Monate alt, als israelische Soldaten in jener Nacht in unser Dorf kamen und Tränengas einsetzten. Dadurch wurde er sehr krank. Als wir versuchten, ihn in ein Krankenhaus in Bethlehem zu bringen, hielten uns die israelischen Soldaten mehr als 5 Stunden lang auf. Und als wir schließlich das Krankenhaus erreichten, sagte der Arzt, es ist zu spät, um sein Leben zu retten.

0: Ruby Damelin stellte sich 3 Jahre nach dem Tod ihres Sohnes eine Frage, die sie nicht mehr schlafen ließ.
1: Sie haben den Mann gefasst, der ihn getötet hat. Und das stellte mich vor ein riesiges Dilemma. Denn ich hatte mich für den Frieden eingesetzt und von Versöhnung gesprochen. Aber das war eine Bewährungsprobe. Meine ich wirklich, was ich sage? Nach 3 Monaten habe ich einen Brief an die Eltern des Mannes geschrieben, der ihn getötet hat. Und 2 Palästinenser aus unserer Gruppe haben den Brief überbracht.
0: Die Antwort, die zurückkam, war kein Zeichen der Versöhnung. Der Mann, der David getötet hatte, schrieb, sie sei verrückt und solle seine Familie in Ruhe lassen. 10 Menschen habe er getötet, um Palästina zu befreien. Und trotzdem war Ruby nicht enttäuscht.
1: Ich wusste von seinen Eltern, dass er als kleines Kind mit ansehen musste, wie sein Onkel von der israelischen Armee getötet wurde. Dann verlor er noch 2 weitere Onkel im 2. Aufstand. Ich glaube, er ist auf einen Weg der Rache geraten. Das bedeutet nicht, dass ich irgendeiner Gewalt das Wort rede. Aber es bedeutet, wenn ich verstehe, warum, dann kann das der Beginn eines Gesprächs sein.
0: Der Parent Circle Families Forum, kurz PCFF, ist eine Organisation aus israelischen und palästinensischen Angehörigen, die durch den Konflikt Familienmitglieder verloren haben. Gegründet 1995, zählt er heute über 850 Mitgliedsfamilien. Es ist keine Partei, kein politisches Programm. Nur Menschen, die wissen, was Verlust bedeutet, auf beiden Seiten.
1: Seit dem 7. Oktober sind noch viele mehr dazu gekommen. Über 80 neue Mitglieder. Das ist fast ein Wunder, wenn man bedenkt, wie kurz das alles erst zurückliegt.
2: Es war für mich eine sehr, sehr wichtige Gruppe, vor allem direkt nach dem 7. Oktober, der mich zum einen sehr hart retraumatisiert hatte und zum anderen einem in so eine Realität reingeworfen hat, in der alle erwarten, dass man sich für eine Seite entscheidet. Da haben wir uns oft online getroffen, gerade in der ersten Zeit danach. Und das war so eine Insel von Sanity, wie heißt es? Also von Empathie und Mitgefühl.
0: Der Parent Circle hat 2 Büros. Eines in Tel Aviv, eines in Beit Yala im Westjordanland. Er wird von 2 Frauen geleitet. Die Arbeit des Parent Circle ist zutiefst menschlich. Begegnung statt Theorie und Schmerz statt Parole. Über Jahre besuchten palästinensische und israelische Mitglieder in Tandems Schulen. Eine palästinensische Person, eine israelische. Sie erzählten, was sie verloren hatten.
2: Es ist ganz schön schwer, einen Mensch weiter zu dehumanisieren oder weiter als nicht menschlich zu sehen, wenn man den in den Augen schaut und die Person von der eigenen Verlust erzählt. Und noch schwerer ist es, wenn die Person, der angebliche Feind, der halt als weniger als Mensch angesehen wird, zusammensitzt und zusammen die Geschichte erzählt mit einer von unseren.
0: Ruby Damelin beschreibt, was passiert, wenn man in eine jüdische Schulklasse geht und sie fragt, wer jemals mit einer Palästinenserin ein wirkliches Gespräch geführt hatte.
1: Es wird wahrscheinlich eine einzige Person in der Klasse sein. Wer spricht Arabisch? Vielleicht noch eine. Wer war schon im Ausland? Wahrscheinlich fast alle. Und da beginnt man zu begreifen, wie abgeschnitten sie voneinander sind. Und genau das ist unsere Arbeit, diese Abgeschnittenheit zu überwinden. Denn diese Abgeschnittenheit erzeugt Angst, Angst vor dem anderen. Und aus dieser Angst wird Hass. Und aus dem Hass wird Gewalt.
0: Seit 3 Jahren aber darf der Parent Circle nicht mehr an israelische Schulen. Der Bildungsminister hat es verboten. Die offizielle Begründung, die Organisation verherrliche Terrorismus, weil sie gemeinsam mit PalästinenserInnen trauert. Die eigentliche Begründung, sagt Werit Beermann, hat die Regierung unfreiwillig selbst verraten.
2: Weil wenn wir unsere Geschichten erzählen in Schulen, dann gefährden wir die zukünftigen Soldaten. Weil wenn die Soldaten PalästinenserInnen als Menschen sehen, dann wären sie halt schlechtere Soldaten. So. Deshalb dürfen wir nicht mehr in Schulen rein. Dagegen gehen wir immer wieder vorgerichtlich.
0: Neben den Schulbesuchen gibt es Dialoggruppen, mononationale und binationale. Eine Frauengruppe, Workshops, Vorträge. Online-Treffen, seit der 7. Oktober die physische Begegnung unmöglich gemacht hat. Und einmal im Jahr die gemeinsame Gedenkzeremonie.

0: לכולם וברוכות הבאות לטקס יום הזיכרון הישראלי-פלסטיני ה-21 של תנועת לוחמים לשלום ופורום המשפחות השכולות הישראלי-פלסטיני. מרחבן ואהלן וסהלן בכם. במראסם אחיה א-זכרה אל-ישראליה אל-פלסטיניה אל-חדיה ואל-עשרין ומונתדה אל-עאילת א-ת'קלה אל-ישראלי אל-פלסטיני.
1: Seit 21 Jahren machen wir das gemeinsam mit Combatants for Peace. Die ersten Zeremonien waren eher klein, da waren 200-300 Leute im Publikum. Und im Jahr 23 wurde das im Park Hayakon, in einem großen Park in Tel Aviv, gehalten mit über 15.000 ZuschauerInnen.
2: Heute wird die Adresse erst am Morgen der Veranstaltung bekannt gegeben. Die Atmosphäre in Israel ist zu gefährlich geworden.
1: Letztes Jahr auch einmal richtige Gewalt. Da war eine richtig gewaltvolle Demonstrationen und Attacke auf eine Synagoge in Ra'anana, wo BesucherInnen von dieser Zeremonie wirklich verprügelt wurden.
2: Ein Mitglied des Parent Circle, ein junger Krankenpfleger namens Tamam, wurde von der israelischen Armee erschossen. Ein anderer bekannter Friedensaktivist im Westjordanland von einem gewalttätigen Siedler ermordet. Die Friedensarbeit hat ihren Preis. Eines der wichtigsten Schlagwörter bei Parent Circle ist Vergebung. Das klingt im Kontext dieses Konflikts fast wie eine Provokation. Ist sie die Voraussetzung für jede Friedensarbeit im Parent Circle?
3: There's no clause for forgiving in belonging to the Parent Circle.
4: Es gibt keine Klausel zur Vergebung, wenn man dem Parent Circle beitritt. Alle müssen sich zur Gewaltlosigkeit bekennen, zur Versöhnung und zum Ende der Besatzung. Vergeben, das ist eine ganz persönliche Entscheidung.
3: Forgiving is a very personal decision.
2: Und eine schwierige, denn viele wissen nicht einmal, wem sie vergeben sollen. Der Täter ist oft ebenfalls tot, die Verantwortung diffus. Der Schmerz bleibt aber konkret.
3: In fact, if you think about it, how many Palestinians actually would know who to forgive?
4: Wenn man ehrlich darüber nachdenkt, wie viele Palästinenser wüssten überhaupt, wem sie vergeben sollen? Sie wissen ja meistens nicht, wer ihre Angehörigen getötet hat.
2: Für Laila Al-Sheh wurde Vergebung dennoch zu einem persönlichen Ankerpunkt. Sie erzählt von einem Mann, dem sie begegnet ist, einem ehemaligen hochrangigen Offizier der israelischen Armee.
5: Er war in meiner Region stationiert und er hat einem palästinensischen Auto mit 6 Kindern den Weg ins Krankenhaus versperrt. Es war so schwer für mich, ihm zuzuhören.
2: Aber dann erzählte der Mann weiter. Als sein eigener Sohn krank wurde und er ihn ins Krankenhaus fahren wollte, stoppte ihn ein Wächter. In diesem Moment verstand er, was er den PalästinenserInnen angetan hatte. Er verließ die Armee, wurde dafür inhaftiert, gründete danach eine Organisation, um das Leben der PalästinenserInnen zu verbessern.
6: Then I looked to him and I said, thank you for telling me that part of your story.
5: Ich habe ihn angeschaut und gesagt, danke, dass du mir diesen Teil deiner Geschichte erzählt hast. Es ist so schwer für mich, aber gleichzeitig möchte ich dir danken für den Mut und die Würde, das vor mir auszusprechen. Weil ich weiß, was du versuchst zu tun, diese Besatzung zu beenden.
1: Mein Leid ist riesengroß. Ich habe meine Mutter auf eine brutale, ungerechte Weise viel zu früh verloren. Aber der ist nicht größer als das Leid von einer Palästinenserin, die ihre Mutter oder Bruder oder Familienangehörigen so brutal verloren hat.
2: Vergebung, das wird im Gespräch mit diesen drei Frauen deutlich, ist kein Vergessen, kein Kapitulieren vor dem Unrecht. Es ist etwas anderes.
6: Forgiveness is so important for me.
5: Vergebung ist so wichtig für mich, weil sie mich frei macht. Sie hilft mir, mein Leben weiterzuleben und sie gibt mir einen klareren Blick auf das, was ich tue.
2: Der Nahostkonflikt bzw. Krieg zwischen Israel und benachbarten Ländern oder Terrororganisationen besteht, seit es den Staat Israel gibt. Aber es schien noch nie so schwer wie heute. Nach dem 7. Oktober und dem darauffolgenden massiven militärischen Vorgehen Israels, bei dem Zehntausende, vor allem ZivilistInnen, starben, noch an einen dauerhaften Frieden zu glauben, der beiden Bevölkerungen gerecht würde. Laila, Robi und Veret zweifeln aber keine Sekunde daran.
1: Ich bin der festen Überzeugung, dass es kommt, dass wir diesen Frieden bringen. Krieg ist menschengemacht, Besatzung ist menschengemacht, Frieden ist auch menschengemacht. Das ist jetzt keine Naturgewalt, die wie so ein Tsunami über uns kommt und wir können nichts machen. Das glaube ich nicht. Die Frage ist nicht, ist Frieden möglich? Frieden ist möglich und Frieden wird kommen. Die Frage ist nur, wann wird er kommen und wie viele Tote bis dahin?
2: Robin Damelin, die aus Südafrika stammt und die Zeit der Apartheid erlebt hat, zieht einen anderen historischen Vergleich.
3: I can tell you that when I came to Israel in 1967,
4: als ich 1967 nach Israel kam, hätte mir damals jemand gesagt, dass Schwarze und Weiße eines Tages gemeinsam in einem Raum sitzen und eine Wahrheits- und Versöhnungskommission abhalten würden, ich hätte gesagt, der spinnt. Aber genau das ist passiert. Wir suchen die Mandelas, die Gandhis, die Martin Luther Kings. Sie müssen einfach kommen. Natürlich glaube ich daran. Hoffnung ist ein ganz wesentlicher Teil jedes Friedensprozesses. Und diese Hoffnung habe ich.
2: Für Robin Damelin ist dabei die Friedensarbeit an der Basis entscheidend. Politische Vorträge allein reichen nicht.
3: The long-term vision is to create a framework for a reconciliation process.
4: Die langfristige Vision ist es, einen Rahmen für einen Versöhnungsprozess zu schaffen, der bereitsteht, wenn irgendwann ein politisches Abkommen unterzeichnet wird. Denn wenn wir die Menschen an der Basis nicht einbeziehen in das Ende eines Konflikts, dann können wir bestenfalls auf einen Waffenstillstand hoffen.
3: All we can hope for is a ceasefire.
2: Diese Basisarbeit versuchte der Parent Circle zu etablieren. Verrett Bermann nennt aber zwei Projekte, die zeigen, wie die Grundlagen für

0: Mittlerweile ist dieses Buch auf alle möglichen Sprachen übersetzt worden. Man kann mit denen weltweit arbeiten, aber nicht in der Westbank und nicht in Israel.
1: Was es also bräuchte? Friedensbildung in Schulen, Medienpräsenz, Begegnung. Und Geld für Grassroots-Arbeit, die die israelische Regierung gerade äußerst ungern fördern will. Dabei ist es laut Parents Circle nur ein kleiner Schritt, den es bräuchte.
2: The anger and the hatred could end after we sit, we listen to each other with empathy.
3: Die Wut und der Hass können enden, wenn wir zusammensitzen, wenn wir einander mit Empathie zuhören, den Hintergrund des anderen verstehen wollen, wenn wir versuchen, uns in die Lage des anderen zu versetzen.
0: Meine Fantasie ist, das habe ich auch eingangs gesagt, es haben da alle die gleiche Rechte. Mir ist es tatsächlich ganz egal, und ich weiß, manche sehen das kritisch, ob das jetzt ein jüdisches Land ist. Ich würde Religion eh daraus halten. Mir wäre es wichtig, dass alle in Frieden und Gerechtigkeit da leben können. Und ob es ein Land, zwei Länder, drei Länder sind, Hauptsache haben alle die gleiche Rechte. Also Bewegungsfreiheit, Meinungsfreiheit, alle Freiheiten und Menschenrechte, die allen gelten sollen. So sehr meine Fantasie aus, dass die 14 Millionen Menschen, die da leben, die ungefähr zur Hälfte jüdisch und zur Hälfte palästinensisch sind, dass sie da alle in Frieden, in Sicherheit, in Freiheit leben können.
1: Robbie Damelin will nicht zum Schweigen gebracht werden. Auch nicht von denen, die ihr Bild im Hisbollah-Fernsehen gezeigt haben, als Feindbild.
4: Was kann mir noch passieren? Ich denke nicht an Gefahr. Und ich habe vor nichts Angst.
1: Der Parent Circle arbeitet weiter. Die jährliche Gedenkzeremonie fand an einem geheimen Ort statt, ausgestrahlt in alle Welt. Zehntausende haben zugeschaut, mehr als je zuvor wollten kommen. Und in Deutschland haben Berit Behrmann und andere Gleichgesinnte den Freundeskreis Deutschland gegründet, um die Botschaft in einen Diskurs zu tragen, in dem sie dringend gebraucht wird.
0: Friedensarbeit, die muss, finde ich, sowohl grassroots bottom-up als auch von Regierungen top-down passieren. Von den Regierungen können wir zurzeit gar nichts erwarten. Deshalb muss umso stärker das Bottom-up gefördert werden. Und das braucht Öffentlichkeit und das braucht Geld für diese Arbeit. Und es braucht einen Glauben dran. Aber dass Frieden möglich ist, hat uns die Geschichte immer mal wieder gezeigt. Also dass ich hier als Enkelkind von Holocaust-Überlebende in Deutschland sitzen kann und frei darüber reden kann, ist ein Zeichen davon.
2: Peace for me, it means equality, it means safe, it means a normal life.
3: Frieden bedeutet für mich Gleichheit, Sicherheit, ein normales Leben für mich, für meine Familie, für alle Menschen, die in diesem Land leben.
2: For me, for my family, for all the people who live in this land.

Was bedeutet Frieden für dich? Wir hörten die Antwort von Leila Al-Sheikh, Mitglied der israelisch-palästinensischen Initiative Parents Circle, am Ende des Beitrags von meiner Kollegin Eva Gutensohn.

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1: Das war Manfas, der israelisch-palästinensischen Rap-Kombo Dam, hier im Süd-Nordfunk.
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1: Und das, was wir hier hören, das ist ein Lied des Vallenato-Sängers Nelson Velázquez. Was dieser Künstler der kolumbianischen Volksmusik mit einer Friedensinitiative in Medellin zu tun hat, das möchte ich in den folgenden Minuten erzählen. Die Stadt Medellin in Kolumbien ist vielen ja im globalen Norden oder mittlerweile auch weltweit vor allem als eines im Kopf, als die Hauptstadt des Medellin-Kartells, der Heimat des vor mehr als 30 Jahren getöteten Drogenbosses Pablo Escobar und natürlich für das berühmteste Exportgut Kolumbiens, J-Jo, Schnee, Perico, Koks, Kokain, wie auch immer. Die Substanz wird weltweit immer beliebter, die Konsummengen steigen. Doch dahinter stehen schon immer auch Gewaltstrukturen, die die Menschen vor Ort, beispielsweise in Medellin, unmittelbar betreffen. Deshalb möchte ich heute mit euch einen Blick darauf werfen, wie die Menschen in Medellin, die Regierung und auch die Mafiabosse selbst heute versuchen, ein friedliches Miteinander in der Stadt möglich zu machen und zu erreichen. Beginnen möchte ich diese Geschichte in einem Haus im Viertel 12 de Octubre in Medellin. Vor ein paar Monaten war ich hier bei der Gruppe Cooperación Heroínas y Héroes del Amor, Heldinnen der Liebe, zu Besuch. Sie treffen sich in einem Haus. Es ist eine Art kleines Kulturzentrum in der Comuna 6 von Medellin. Die Organisation besteht schon seit mehr als 10 Jahren. Ihr Ziel? Menschen, die von der Bandenkriminalität und der damit einhergehenden Gewalt betroffen sind, zu unterstützen. Das können Opfer von Gewalt selbst sein, aber auch TäterInnen, ehemalige Angehörige von sogenannten Combos oder Mütter und Väter, deren Kinder Teil dieser Strukturen sind oder waren. Das Haus, in dem sie sich heute treffen, war früher ein Treffpunkt von Jugendgangs. Die Stadtteilaktivistin Marta Macias erzählt.
3: Hier haben sie sich getroffen, hier haben sie herumgehangen. Es war so etwas wie ein Zentrum für ihre Aktivitäten und für viele Nachbarn ein Ort der Angst. Nach langen Gesprächen mit ihnen und ihren Chefs haben wir erreicht, dass sie uns das Haus überlassen haben und ich habe dann mit der Stadtverwaltung alles abgeklärt.
1: Heute ist das Haus ein Treffpunkt der Nachbarschaft. Es gibt einen Kleidertausch, gemeinsames Kochen und ab und zu auch einen Gottesdienst. Ein Schwerpunkt der Arbeit von Marta ist heute auch die Arbeit mit Jugendlichen. In der Metropolregion Medellin existieren laut BeobachterInnen heute etwa 15 größere Organisationen. Sie sind lose in einem Bündnis organisiert, das sich La Oficina, das Büro, nennt. Sie finanzieren sich aber nur noch teilweise aus dem Drogenhandel. Die großen Exportrouten kontrollieren heute andere Akteure. Die Gangs aus Medellin bekommen zwar auch noch das ein oder andere Stück vom großen Kuchen ab, doch ihre Einkünfte generieren sie mit dem Drogenhandel innerhalb der Stadt und der Region, mit Schutzgelderpressung, Produktpiraterie. Und sie sind Dienstleister für alles Illegale. Sie begehen Auftragsmorde, waschen Geld, treiben Schulden ein. Die illegalen Strukturen zählen laut ExpertInnen etwa 12.000 bis 15.000 Mitglieder. Oben stehen die großen Capos, ganz unten junge Menschen aus den Vierteln. Und um die, sagt Marta Macias, kümmere sich niemand und verweist auf zwei etwa 17-Jährige, die einige Minuten zuvor ins Haus hineingelaufen waren.
3: Viele der Jugendlichen, so wie die, die du hier gerade gesehen hast, leben praktisch auf der Straße. Sie kommen hierher, um rumzuhängen. Hier bekommen sie was zu essen, machen Musik. Manchmal kommen sie zum Schlafen, weil sie zu Hause rausgeflogen sind. Wir nennen diese Leute die Opfer der Gosse, diejenigen, die nicht zählen, die niemand im Hinterkopf hat, für die sich niemand einsetzt, beispielsweise wenn sie im Gefängnis landen. Wenn es um den urbanen Konflikt in Medellin geht, konzentriert sich alles auf die Führungsfiguren, aber sie haben die untere Schicht vergessen. Es sind diejenigen, die keine ökonomischen Reichtümer anhäufen, die Letzten, die irgendwas von dem Geld sehen, das diese Strukturen erwirtschaften. Das ist schon seit den 90er Jahren so. Doch auch diese Leute haben eine Geschichte und ihre Schmerzen. Auch sie sind Teil dieser Kette des bewaffneten Konflikts.
1: Auch aktuell liegt der Fokus in der medialen Berichterstattung wieder einmal auf den Bossen. Diese sitzen mittlerweile alle im Gefängnis und von dort aus verhandeln sie seit etwa 3 Jahren mit der Regierung über einen Friedensvertrag. Aktuell aber steht der Prozess wieder einmal vor dem Scheitern. Der Grund? Die Bosse hatten im Gefängnis eine große Party veranstaltet und dazu auch einen berühmten Schlagersänger eingeladen. Entsprechend groß war der Aufschrei in der Stadtgesellschaft, als das herauskam. Die Regierung blieb kaum etwas anderes übrig, als die Gespräche erst einmal auf Eis zu legen. Dort, wo die Party stattfand, im Gefängnis von Itagüí, im Norden der Metropolregion von Medellín, hatte ich 2 der Bosse der Oficina vor einigen Monaten zum Interview getroffen. Sie, die mutmaßlich für zahlreiche Morde, den Aufbau bewaffneter Strukturen und viele Straftaten mehr verantwortlich sind, geben sich heute als sozial engagierte Anführer kommunitärer Prozesse. Einer ihrer Sprecher ist Carlos Pesebre. Er hat fast sein ganzes Leben innerhalb der Mafia-Strukturen Medellins verbracht.
4: Die Medien und die Unterhaltungsindustrie haben seit Pablo Escobar ein bestimmtes Bild geschaffen. Sie stellen also dar, als ob wir, die bewaffneten Gruppen, reine Organisationen des Drogenhandels sind. Aber das ist verkürzt. Als der Drogenhandel in den 80er Jahren aufkam und das Geld Teil des Alltags wurde, in die Institutionen vordrang und auch die Viertel kamen, sahen wir junge Menschen in den Vierteln darin eine Möglichkeit, unsere prekären wirtschaftlichen Umstände zu überwinden, aber auch die Abwesenheit staatlicher Strukturen in unseren Vierteln, die fehlende Versorgung mit Wasser und Strom, dem allgemeinen Mangel.
1: Neben Carlos Pesebre saß damals auch Sebastian Murillo, ein weiterer Sprecher der Organisation. Er sagte:
5: Las oportunidades no llegan a los barrios y los mismos muchachos en busca de salir adelante y sacar adelante sus familias por el abandono del Estado.
6: Die Chancen auf ein gelungenes Leben sind nicht bis in die ärmeren Viertel der Stadt gelangt. Die Jungs aus dem Viertel wollten sich und ihre Familien voranbringen, sie aus der Armut führen. Weil sie keine legalen Möglichkeiten dazu bekommen, versuchen sie es über illegale Wege und versuchen, Teil der Bandenstruktur zu werden und dadurch Geld zu verdienen. Wir wollen den Jugendlichen durch diesen Friedensprozess zeigen, dass es andere Wege als denen der Gewalt gibt. Wir wollen ihnen gemeinsam mit staatlichen Stellen, dem Bildungssektor und mit Hilfe der Privatwirtschaft Möglichkeiten dazu eröffnen, Geld zu verdienen und sich weiterzuentwickeln. Sie sollen sehen, dass es andere Auswege aus der Armut gibt als das Verbrechen. So können wir einen Transformationsprozess bei den Jugendlichen anstoßen und so kann eine neue Generation heranwachsen, die ohne Gewalt auskommt.
5: Esa transformación en la juventud y empezar a crear una nueva generación con una cultura alejada de la violencia.
1: Die kriselnden Friedensgespräche waren eine Initiative der linksgerichteten Regierung von Gustavo Petro. Gedacht war sie als Dialog zwischen 2 Verhandlungsteams, das eine von staatlicher Seite, das andere von Seite der Mafiabosse. Dafür hatten die Behörden die 10 Anführer der Gang in eben jedem Gefängnis von Itagüí zusammengezogen und ihnen teilweise Hafterleichterungen gewährt. Doch ein Akteur fehlte in diesem Verhandlungsarrangement von Beginn an: die Zivilgesellschaft. Die Basisorganisation, in denen sich diejenigen zusammenfinden, die den Alltag in Medellín leben, die auf verschiedene Art und Weise von der Herrschaft betroffen sind, die die bewaffneten Strukturen in Medellín ausüben. Durch bewaffnete Auseinandersetzungen, Morde zwischen verfeindeten kleineren Gangs, durch Schutzgelderpressung, den Drogenhandel in ihren Vierteln, die Rekrutierung von Jugendlichen. Kurz, die kriminelle Herrschaft in, so BeobachterInnen, etwa 80% der Millionenstadt Medellín und seiner Metropolregion. Diego Herrera ist Friedenskoordinator der Organisation Viva la Ciudadanía. Sie hat nach dem Beginn der Gespräche begonnen, die Stadtgesellschaft zu organisieren und zu mobilisieren.
7: Se generó, digamos, un ambiente y un escenario de movilización ya más local cuando se instala el proceso de...
8: Als die Gespräche zwischen Regierung und den bewaffneten Banden im Juli 2023 begannen, haben wir eine Vollversammlung organisiert, bei der 100 Menschen das erste Mal überhaupt in der Stadtgeschichte darüber diskutiert haben, wie ein urbaner Frieden in Medellin überhaupt aussehen könnte. Weil wir gesagt haben, es kann nicht sein, dass es einen Verhandlungsraum innerhalb des Gefängnisses gibt. Wir brauchen auch einen Verhandlungs- und Gesprächsort außerhalb des Gefängnisses. Denn der urbane Frieden kann nicht nur zwischen der Regierung und den Sprechern der Oficina diskutiert werden, bei dem es vor allem um das Schweigen der Waffen geht. Der Frieden muss auch etwas mit einer städtischen Agenda zu tun haben. Frieden ist nicht nur eine Abwesenheit von bewaffneten Auseinandersetzungen, sondern muss auch soziale Gerechtigkeit bedeuten. Ein Frieden, der die sozialen Ungleichheiten in der Stadt angeht, der das Recht auf Leben aufgreift, besonders in Bezug auf die illegalen Aktivitäten in der Stadt, auf die sich diese kriminellen Strukturen stützen.
1: Auch wenn die Gespräche derzeit in der Krise steckten und noch keine Ergebnisse produziert hätten, schon jetzt, sagt Diego, hätten sie zu spürbaren Verbesserungen in den Vierteln der Stadt gesorgt. Die Mordrate ist in den vergangenen Jahren auf ein Rekordtief gefallen. Allein das habe in den Vierteln für spürbare Verbesserungen gesorgt und sei für die Menschen eine große Erleichterung. Und Diego Herrera nennt noch weitere Faktoren für die Bedeutung der Zivilgesellschaft im Mediciner Friedensprozess.
8: Würde die Zivilgesellschaft die Friedensgespräche nicht begleiten, wären sie erstens deutlich weniger legitimiert, zumal die Stadtverwaltung und auch die Gebietsregierung gegen diesen Verhandlungsprozess sind. Zweitens wäre ohne die Zivilgesellschaft das Verständnis eines urbanen Friedens deutlich eingeschränkter. Es wäre auf die Verhandlungen mit den bewaffneten Akteuren beschränkt und würde die Komponenten der sozialen Gerechtigkeit weniger berücksichtigen. Denn es geht ja um die grundlegende gesellschaftliche Transformation der Viertel und nicht nur darum, dass die bewaffneten Mitglieder der Banden sich demobilisieren und ihre Waffen abgeben. Und drittens würden die Friedensgespräche ohne zivilgesellschaftliches Engagement nicht so breit in der Stadt diskutiert werden, wie das der Fall ist. Sie wären ein deutlich weniger relevantes Thema für die Bevölkerung und die Menschen würden nicht verstehen, dass die Gespräche und ein erfolgreicher Abschluss nicht den Bandenchef nützen würde, sondern den Menschen in der Stadt insgesamt.
1: Sagte mir Diego Herrera von der Initiative Viva la Ciudadanía aus Kolumbien. Wir hörten, wie Organisationen der Zivilgesellschaft in Medellin in Kolumbien versuchen, den Friedensprozess in der Stadt mitzugestalten.

0: 40 Jahre sind vergangen, seit es im Atomkraftwerk von Tschernobyl zu einem GAU kam, einem größt anzunehmenden Unfall. Bei der Explosion des Kernreaktors Ende April 1986 wurden große Mengen Radioaktivität freigesetzt. Tschernobyl steht seitdem als Chiffre für die Gefahren, die mit der Gewinnung von Energie durch Atomkraft verbunden sind. Meine Süd-Nordfunk-Kollegin Martina noch einmal bei mir im Studio. Du hast in der aktuellen Ausgabe der Zeitschrift IZ3W einen Artikel zu Atomkraft geschrieben. War dieser 40. Jahrestag für dich Anlass, einen Beitrag über Strahlenopfer zu schreiben? Dein Motiv war die Erinnerung an die damaligen Opfer?
1: Ja, also Strahlenopfer ist der Titel von dem Beitrag, von daher verstehe ich deine Frage. Jein, mir ging es eher darum, nochmal zusammenzufassen, dass Kernenergie eben an vielen Orten weltweit ständig Strahlenopfer fordert. Also nicht erst bei einem Reaktorunfall oder so einem Kommunikationsgau, wofür Tschernobyl in gewisser Weise ja auch steht. Uran fordert Strahlenopfer entlang der gesamten Lieferkette und die ist sehr komplex. Zudem leben wir in einem sich stark veränderten geopolitischen Umfeld jetzt im Vergleich zu der Zeit, zu Tschernobyl. Es gibt immer mehr autokratische Willkür, Großmachtfantasien, massive Aufrüstung. So hat Trump zum Beispiel neue Atomtests im Pazifik angekündigt. Das war so gegen Ende letzten Jahres. Auch soll in Nevada jetzt möglicherweise wieder Uran abgebaut werden. Dort gab es schon historisch auch sehr viele Strahlenopfer. Und aufgrund dieser geopolitischen Verschiebung und der geplanten Wiederbelebung der amerikanischen Atomenergie ist in den USA die Nachfrage nach sogenanntem heimischen Uran massiv gestiegen. Und es gibt diese 80 Milliarden Atomoffensive dort.
0: Was ist das für eine Atomoffensive?
1: Naja, es gab diesen präsidialen Erlass, das war am 23. Mai 25. Demnach soll eine Reindustrialisierung der nuklearen Lieferkette und schnelle Lizenzprozesse in den USA eben angestoßen werden. Trump will die Unabhängigkeit von russischen und chinesischen Lieferanten. Und im Oktober 2025 haben die Eigentümer der Westinghouse Electric Company, das ist einer der weltweit führenden Akteure in dieser zivilen Nuklearindustrie, die haben mit den USA eine Partnerschaft geschlossen mit einem Volumen von eben mindestens 80 Milliarden Euro. Das ist der Name der Offensive. Und darin steht eben auch, dass neue Uranabbaugebiete gesucht werden in Colorado und eben wieder in Nevada.
0: Du sprachst gerade auch von der insgesamt sich wandelnden weltpolitischen Lage, also nicht nur in den USA?
1: Genau. In Zeiten dieser multiplen Krise erlangt ja die Kernenergie eine ganz neue Attraktivität. Also angesichts der Energiekrisen und der Suche nach Energieautarkie. Auch das ist eine Folge von Kriegen, militärischen Konflikten, die weltweit halt gerade stark zunehmen. Das heißt, dass dieses geopolitische Feld, diese multipolare Konstellation von Großmachtfantasien, die Militarisierung, all das, das ist einfach ein anderes Klima als das, was zu Zeiten des Kalten Krieges herrschte oder auch kurz danach, als es zwei große Kontrahenten gab. Mit der Abrüstung war ja in der Tat zumindest die militärische Nutzung von Kernenergie irgendwann auch stark heruntergefahren worden.
0: Das heißt, du wolltest mit deinem Beitrag in der Zeitschrift IZ3W gar nicht an die Opfer von Tschernobyl erinnern?
1: Ich wollte eben an diese extrem vielen, auch vergessenen Opfer erinnern, die die Kernenergie bis heute mit sich bringt. Egal ob jetzt für militärische oder zivile Zwecke. Tschernobyl steht hier in Europa ja auch so ein bisschen für diese fatalen Sicherheitslücken der Sowjets. Und man glaubt in Europa und in Amerika einfach eine bessere Sicherheitstechnik zu haben, auch transparentere Kommunikation, besseres Krisenmanagement und so weiter. Das Narrativ lautet dann, unsere Kernkraft ist sicher. Und Tschernobyl wird hierzulande sehr gern so ein bisschen als so ein rein epochaler Fall betrachtet. Die Bilder von damals haben so einen historischen Charme des Grauens, finde ich, in den Dokus, die man jetzt gesehen hat. Dabei zeigen ja Studien, dass die Zahl der Folgestrahlenopfer gar nicht wirklich erfasst ist. Die Gesundheitsrisiken für die Bevölkerung in der Region, die sind nach wie vor wirklich schwer absehbar. Und die Erinnerung an damals wird eigentlich nur lückenhaft mit den Risiken der weltweiten Nutzung von Kernenergie von heute überhaupt noch in Verbindung gebracht. Das war für mich die Motivation.
0: Und hast du da eine Zahl? Man hört ja immer wieder, dass die Erfassung selbst eher unklar ist.
1: Also Zahlen findet man immer, die man sucht. 30 direkte Todesfälle durch die Katastrophe verzeichnet zum Beispiel diese UN-Organisation Scientific Committee on the Effects of Atomic Radiation. 2 Tote durch die Explosion und 28 Ersthelfer, Feuerwehrleute und so weiter. Die waren halt direkt den Strahlendosen ausgesetzt und sind daran dann direkt gestorben. Das widerspricht extrem einer anderen Zahl, nämlich 900.000 Todesfälle weltweit. Das ist eine Zahl von der Organisation Internationale ÄrztInnen zur Verhütung des Atomkriegs. Beide Seiten behaupten, wissenschaftlich korrekt zu arbeiten. Und gut, die eine zählt halt nur die direkten, eindeutig nachweisbaren Todesfälle und die anderen auch so langfristige Folgekrebsfälle.
0: Der Unterschied, das sind also die vergessenen Opfer, die du eben angesprochen hast.
1: Ja, ich wollte vor allem an die schleichenden Opfer der gesamten Uranlieferkette erinnern und auch an einige Großkatastrophen, die wir hier in Europa so gar nicht auf dem Schirm haben.
0: Wir hier kennen primär Tschernobyl und natürlich dann noch Fukushima in Japan.
1: Ich kann ja mal ein bisschen aufzählen. Zu den vergessenen Katastrophen gehören zum Beispiel auch die Testunfälle aus den Zeiten des Kalten Krieges, vor allen Dingen im Pazifik, in Kasachstan, aber auch in den USA. Auf den pazifischen Inseln wurden zwischen 1946 und 1996 über 300 Atomwaffentests durchgeführt. Und das wurde nicht nur Land kontaminiert, sondern auch Lagunen, das Meer, die Marshallinseln mit Plutonium, Cäsium, Strontium und weiteren Nukleotiden, deren Halbwertszeiten reichen teils über menschliche Zeithorizonte weit hinaus. Das heißt, die Verseuchung ist dauerhaft. Bis heute kämpfen viele InselbewohnerInnen im Pazifik mit den Folgen. Und über diese Einzelheiten haben in der EC3W zum Beispiel Kamari Koto und Eberhard Weber von der South Pacific University Suva, das ist auf den Fidschi-Inseln, im Dezember einen lesenswerten Artikel geschrieben.
0: Wenn du über Tests sprichst, ich erinnere mich aus dem Geschichtsunterricht Castle Bravo, ein Wasserstoffbombentest, der wurde 1954 auf dem Atoll Bikini gezündet. Das Atoll gehört doch zu den Marshallinseln im Pazifik.
1: Ja, dort haben die Leute auch immer noch Probleme. Also der Test selber, der war 2,5 Mal stärker, als er ursprünglich berechnet wurde und gilt als der schwerste nukleare Kontaminations-GAU in der US-Geschichte.
0: Na gut, dann kann man sagen, das ist jetzt aber schon ziemlich lange her.
1: Viele Gebiete blieben aber Jahrzehnte unbewohnbar. Das heißt, für die BewohnerInnen begann eigentlich eine richtige Odyssee der Umsiedlung. Es gibt Klagen gegen die US-Regierung, die bis heute andauern. Und um die machen sich vor allen Dingen auch junge Studierende im Pazifik gerade Sorgen, wegen des steigenden Meeresspiegels nämlich. Und infolge der Erderwärmung und des Klimawandels droht die Freisetzung von weiterer Radioaktivität in der Region bis heute.
0: Warum sollten wir uns heute noch, wo doch ganz andere Sicherheitsstandards auch gelten, damit beschäftigen? Es gibt genügend andere Sorgen und drohende Katastrophen, Klimakrieg, Artensterben, die Rückkehr der autoritären Demokratiekrisen.
1: Die Uranbegehrlichkeiten, die wachsen vor allen Dingen angesichts dieses Wettlaufs um Energieautarkie. Also interessant ist vielleicht das indische Energieministerium, das hat im Oktober 25 einen Plan veröffentlicht, wonach es die Kernkraftkapazität auf 100 Gigawatt steigern möchte, um klimaneutral zu werden. Aktuell verfügt Indien über eine Kapazität von 7,5 Gigawatt. Da kann man sich schon vorstellen, was da vielleicht alles dazu kommt. Oder in Kenia, da fand gerade eine Atomenergiekonferenz in Nairobi statt und anlässlich dessen hat der dortige Präsident William Ruto angekündigt, dass sehr bald mit dem Bau eines 200 Megawatt Atomkraftwerks in Siaya begonnen wird. Das ist da direkt am Viktoriasee. Die Bevölkerung wurde bisher kaum über die Baupläne aufgeklärt. Es gibt Widerstand in Kenia. Es gibt Umweltorganisationen, die versuchen, darauf aufmerksam zu machen und vor allen Dingen einfordern, dass es eine transparente Beratung der lokalen Bevölkerung geben muss.
0: So viel bis hierher. Das ganze Interview mit Martina könnt ihr nachhören auf der Webseite von Radio Dreieckland unter rdl.de. Den Artikel, auf dem dieses Interview basiert, den könnt ihr auch nachlesen und zwar auf iz3w.org. Ja, und das war sie auch schon, die 144. Ausgabe des Magazins Südnordfunk. Ich bedanke mich fürs Zuhören und bei allen, die im Hintergrund an dieser Sendung mitgewirkt haben. Mein Name ist Christian Konde. Bis zum nächsten Mal.
2: Okay. Ich werde jetzt erstmal Feierabend machen. 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Eins noch.
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0: Oh yeah!
1: Yes!
0: Hier sind sie!
1: Yeah, sind wir da! Fire and Beats, Toddy und Olli!
0: Ja, für euch live hier vom Freien Radio, aus dem Freien Radio von Stuttgart. aus Stuttgart, für euch.
1: Ja, eine Stunde lang für euch heute Abend, Freitag. Jeder zweite Freitag im Monat, ja. 19 bis 20 Uhr.
0: Genau, gibt's Hip-Hop-Musik um die Ohren gehauen von uns zwei, Olli und Toddy, wir haben es gesagt. Und ansonsten gibt's nicht viel zu sagen, außer viel zu spielen. Oder?
1: Ja. Haben wir gesagt, dass wir Fire and Beats heißen?
0: Ich glaube, zum Anfang. ja. Aber wichtig ist ja, Fire and Beats könnt ihr nicht nur verstehen, sondern auch tippen. Wenn ihr es tippen könnt, dann gerne auch in die ins Internet gehen. den Laptop oder den PC anmachen, Internet gehen, firearmbeats.de aufmachen und dann seht ihr zwei sympathische junge Kerle in Schwarz-Weiß. Da gerne draufklicken und dann seid ihr gar nicht weit weg vom Chat. Und wenn ihr Bock habt, müsst ihr nicht nur unser Gelaber anhören, sondern könnt auch mit uns labern.
1: Richtig, ja. Genau. Hast jetzt aber, glaube ich, nur so einen kleinen Teil zumindest der jungen Zielgruppe angesprochen. Ja, von wegen Computer und Laptop anmachen.
0: Ach so, meinst du? ja, ich glaube aber tatsächlich, ich habe es noch nie probiert.
1: Ja.
0: Auf dem Handy? Wie unsere Webseite damit, also ob man da...
1: Funktioniert auf jeden Fall.
0: Funktioniert das bestimmt, ob man was lesen kann, weiß ich nicht. Wie bedienbar das ist für die heutige Jugend.
1: Ja, der Chat, weiß ich nicht, der wird ziemlich klein sein, wenn du aber den kann man auch in einem extra Fenster aufmachen, von daher sollte auch das ohne Probleme gehen. Aber sonst, ja, die Schrift ist halt klein, so wie es früher halt war, ne?
0: Ja.
1: aber auf dem Handy kann man ja auch alles größer machen, wahrscheinlich.
0: Wahrscheinlich.
1: Ja. Vielleicht habe ich es beschränkt, das weiß ich nicht. ist egal. Jetzt sind wir schon wieder bei dem Thema.
0: Ja, da geht es ja nicht. Da geht es ja nicht drum. Es geht um was ganz anderes.
1: Ja, es geht um den Vibe.
0: Ja, Mann.
1: Und das Feeling.
0: Ja, und ich finde, jetzt kommt wieder die Sonne rein so ein bisschen. Ne?
1: Yes.
0: Ja, es ist schon wieder so ein bisschen, es wird gleich wieder gemütlicher irgendwie. und heute ist Olli sowieso für die Musik verantwortlich. Das heißt, ich muss hier einfach nur im Chat da sein, falls hier einer reinkommt, euch ein bisschen gern mich mit euch unterhalten. Ansonsten habe ich euch nichts zu tun und bin eigentlich auch Hörer. Das ist wunderbar. Ich bin heute Moderator, aber mehr Hörer. Das ist schön.
1: Ja. Ja. Dann,
0: einer muss arbeiten. Einer muss arbeiten. Das finde ich wichtig. Ja.
1: Du, aber die Arbeit, die mache ich tatsächlich gerne. So wie du auch, schätze ich. Mhm. aber es ist immer schön, wenn man seine Musik mitbringen kann und die dann irgendwie in die Welt rausblasen kann, so weil man es einfach feiert. Und ich würde sagen, das machen wir jetzt, oder?
0: Ja, wir feiern jetzt eine Stunde, deswegen heißen wir Feierabendbeat.
1: nur deswegen, ja.
0: ja, und außerdem kommen wir am Feierabend und außerdem haben wir Beats dabei. Also irgendwie ist der Name schon Programm.
1: Ja, und das ist ja auch um die Uhrzeit und es ist Freitag und ja, früher war es Montag eigentlich, aber da hat es auch gut gepasst.
0: Das ist richtig, ja.
1: Ich würde sagen, wir legen einfach los.
0: Ja, also irgendwie müssen wir uns aber auch Fire Labor Beats halt nennen.
1: das stimmt allerdings. Und wenn du jetzt noch weiter laberst, dann verpassen wir auch noch die Musik.
0: Okay, alles klar. Dann zieh ich mal auf das Ding.
1: Yeah!
0: Oh. Ist die

0: Dann, weißt du, wenn sie dann Suchtzeug hören würden, so nehmt vielleicht auch mal was mit. So.
1: Stimmt, ja.
0: Das wäre doch schön.
1: Ja, fände ich auch schön, ja. Und vielleicht, ja, wird es zu einer besseren Welt beitragen.
0: Ja, deswegen sind wir immer noch hier, ja. Seit 16 Jahren.
1: Und wir geben nicht auf, Leute. Wir geben nicht auf, ja.
0: Gibt ja noch viel zu tun.
1: Ja, wir haben einen Plan irgendwie.
0: Ja,
1: genau. Ja, wir setzen eigentlich auch schon um.
0: Ja, richtig.
1: Es folgt nur keiner.
0: Funktioniert noch nicht so. Wir haben noch nicht so den Mainstream-Sound eben, ne?
1: Ja, ja.
0: Und labern zu viel wahrscheinlich.
1: Vielleicht.
0: Okay.
1: Ja, aber wenn ihr dran seid, dann haben wir schon was geschafft und vielleicht schafft ihr noch mehr und ja, und so kommt eine Bewegung ins Rollen.
0: Ja, Mann, die kritische Masse, ja, werden wir irgendwann erreichen.
1: Ja. Unser großer Traum. Ja, ja, genau. Alle hören gute Hip-Hop-Musik und die Welt hat sich lieb. Ja, oh, habe ich ja erst im Letzten gesehen, irgend so ein Astronaut hat gesagt, der war 180 Tage im All, hat gesagt, Leute, ich weiß gar nicht, was wir auf der Erde haben. So dieses, ja, ich sehe von da oben auf diesem Planeten, ich sehe keine Grenzen, ja. Ich sehe nur grün und blau und alles ist eins.
0: Ja.
1: Warum ist es unten auf der Erde nicht so?
0: Ja. Ja.
1: Einfach mal einen Step zurück oder ein paar hundert Kilometer mal drauf gucken und dann sagen, ja, eigentlich so gut. Ja. Und keinem gehört irgendwas auf diesem Ding, sondern es ist alles eins. Und es ist unser kleines Boot in diesem Riesenweltall. Ja. Ja, und wir haben nur das eine.
0: Und wo wir alle drauf leben müssen, und dann, ja, wäre es doch gut, irgendwie miteinander auszukommen. So.
1: Ja, und dann könnten wir auch was schaffen und könnten richtig geil hier leben. Alle zusammen. Ah. Ja. Ein paar machen ein paar Schritte zurück, viele andere dürfen ein paar Schritte vormachen. Und dann ist es ein großes, wunderbares Fest hier auf der Erde.
0: Ja, ja,
1: aber, oh, ja, aber wir sind einfach zu blöd dazu.
0: Ja?
1: Nur wir zwei haben es wieder gecheckt und der Astronaut da oben.
0: Ah, ja. Ah. Okay, ja, da habe ich nichts hinzuzufügen.
1: Gut.
0: Alles klar. Das ist das, was uns bewegt. Genau. Dann muss ich jetzt irgendwie die Kurve kriegen,
1: ja,
0: zu weiterer schöner Musik.
1: Ja, bitte, bitte, bitte.
0: Hast du Nasu auf irgendwie im Kopf?
1: Oh, kennst ja, du? Schon lange nicht mehr.
0: Richtig.
1: Ja, ja. Ja.
0: So ging es mir auch.
1: Ja.
0: Ja. Und es hat sich eigentlich auch nicht so viel geändert. Ich habe mal einfach so mal wieder geguckt, was er so macht.
1: Mhm.
0: Und tatsächlich, ich habe kein echtes Release oder sowas gefunden, was mich total geärgert hat eigentlich so. Ja. Und dann,
1: schade.
0: Er hat ein paar Videos draußen mit Songs und so, ja, die kann man sich reinziehen. Ansonsten, gut, ich muss zugeben, ich habe keine Streaming-Plattform oder sowas. Vielleicht ist er da irgendwie vertreten, das weiß ich nicht. Aber so jetzt zum Kaufen oder sowas gab es jetzt so nicht. Genau, und dann, ja, habe aber was Schönes gefunden und das hätte ich sehr gerne gekauft, hatte aber keine Möglichkeit dazu. Deswegen musste ich dieses YouTube-Video rippen. Und das ist nicht mal eine fertige Version oder sowas. Es ist zwar sehr schön, das anzugucken, ja, die haben das ähnlich wie wir einfach Freestyle in irgendeiner Butze gemacht. So, und einer hat die Kamera gehoben und dann haben sie so, ja, spontan hört man gleich, entsprechend wurde es auch aufgenommen, ja, über den Kameramikrofon.
1: Okay.
0: Also ja, schlecht, aber ich finde es total geilen Track, der macht richtig Laune. Nasu eigentlich immer so, auch so diese gute Laune-Tracks.
1: Absolut, ja.
0: Und hier aber auch mal mit einer kleinen Anregung.
1: Ja. Na wunderbar.
0: Yeah, deswegen passend für uns hier zum Feierabend und den Feierabendbeats. Hier ist Nasu mit Band und dem Track Abgelenkt in der Akustikversion.
1: Alles klar, hau mal rein.
0: Yeah.
2: Mach mal Abgelenkt. Ja, gespannt. Was ist das denn? Du weißt, dein Einsatz ist ziemlich spät, gell?
3: Ja, wobei live würde ich, also mit Cajon würde ich es
2: eher laufen lassen.
3: Früher schon irgendwas machen.
2: Probier es mal aus.
3: Wir schauen.
2: Aber damit hört sich viel besser an als mit E-Gitarre.

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0: Oh yeah!
1: Er am Beats.
0: Wie sieht's aus?

0: Ja, gut. Gut ist es. Die Sonne scheint, die Beats sind fein. Ah, so muss es. Ah, ja.
1: Ja, und dann noch Live-Musik, oder?
0: Ah, wunderbar. Ah, ja, ein bisschen geschwelgt in Erinnerung.
1: Ja, genau. Ja. So klang Mubama mal vor langer Zeit, zu ihren Anfängen auf jeden Fall. König der Stadt, bitte.
0: Ja, yeah, cooles Ding auf jeden Fall. Ja, sehr gut, ja.
1: Ja, und ja, apropos live.
0: Ja, ja.
1: Wir waren auch live unterwegs.
0: Oh, wir waren, ja stimmt, wir waren, wann war es? Letzte Woche, Freitag.
1: Oder? Was, letzte Woche? Ja,
0: ja,
1: doch.
0: Ja. Ja, müsste. Ja, genau.
1: Genau.
0: Ja, waren wir mal wieder auf dem Konzert, schön in Stuttgart, in der Schräglage, in der City, in der Stadtmitte. ja. Kein geringerer als David P. hat zusammen mit Glamalicious und DJ Explizit reingeschaut.
1: Yeah.
0: Zusammen als Main Concept bekannt und ja, waren da. Schön.
1: Genau, ich hatte gerade sowas im Kopf, demnächst als Altenheim bekannt oder sowas. Nein, das wäre ein bisschen fies.
0: Da können wir mit einziehen dann bald. Ne?
1: Genau, deswegen. Aber es ist ja schön, wenn die Künstler mit dir mitwachsen. Ne?
0: Ja. So,
1: oder du mit den Künstlern oder
0: wie auch immer, oder entwächst einfach, ja.
1: Aber man hat ihn in der Alter angesehen, aber die haben es einfach noch genauso genossen wie früher, glaube ich.
0: Ja.
1: Und, war schön zu sehen.
0: Absolut, ja. Ich habe es auch sehr genossen, die wieder zu sehen. Die waren das letzte Mal in Stuttgart, müsste roundabout 10 Jahre her sein.
1: Ja.
0: Ja, und von dem her, ich finde es immer toll, wenn ich die wieder live sehen kann und nicht dafür nach München fahren muss, sondern die halt einfach ins Nachbarbundesland kommen.
1: Ja.
0: Ja, und ja, wie war's? Wie fandest du's?
1: Ja, war geil irgendwie. Ich bin immer so der Kritiker, ich lobe nicht so viel, sondern ich packe mir erst die Kritik aus, weil die Lob, denke ich immer, ja, das ist doch klar, Main Concepts und so, ne, die sind immer gut. Aber ja, es war sehr gut und auch absolut Respekt, David P. halt ist einfach der Freestyle-König. Dann auch direkt losgelegt, ne, so völlig ohne irgendwelche Vorbereitung, ohne irgendwie rein zu grooven mit dem Beat oder sonst irgendwas, direkt angefangen mit Freestyle, einfach so Beat an Freestyle, so, ja. Du brauchst doch irgendwie, weißt du, du musst dich doch irgendwie da reinkriegen in diese Stimmung, dass dir auch was einfällt oder sonst was, aber das läuft bei dem einfach so raus, ey. Und das war, hat er ganz oft gemacht, den Freestyle, so zwischendurch einfach,
0: ja.
1: Respekt, also richtig gut.
0: Ja, fand ich auch krass.
1: Kaum Hänger und so.
0: Ja, super. Gut, auch vor allem so einfach auch so Lieder gehabt oder so Beats gehabt und dann Lied zu Ende gewesen und dann einfach weitergemacht oder so,
1: ja,
0: auf
1: genau.
0: Den Beat und dann einfach weiter gefreestylt so drüber, aber ohne, also wenn du es nicht weißt, ja, dann merkst du keinen Unterschied, so, wenn man nichts gehört zum Lied oder so.
1: Yeah.
0: Ja, es ist beeindruckend zu sehen auf jeden Fall, was man als Mensch so hinbekommen kann.
1: Ja, immer
0: ja.
1: Schön, ja.
0: Ja, DJ Explizit von meiner Meinung nach auch wunderbar wieder gecuttet da oben, wie verrückt fand ich, ja, also ich finde es einfach schön, weil ich es einfach so nicht mehr erlebe so oft, ja, dass ein DJ sich da, und auch dem so viel Platz gegeben wird dann in einem Konzert.
1: Ja,
0: ja,
1: stimmt.
0: Und immer wieder halt, also der hatte quasi nach jedem Track oder mindestens nach jedem zweiten Track hat er einfach Platz gehabt und einfach da ein bisschen rumzukatten. Mhm. Ja, und fand ich schön, ja, also das ist, so macht mir ein Konzert tatsächlich Spaß.
1: Mhm.
0: Das Einzige, was ein bisschen schade war, ist natürlich, dass es, klar, kleine Location und waren halt wenig Leute da irgendwie, was schade ist, und dann waren halt auch, ja, keine Ahnung, das ist, was ändert sich einfach so ein bisschen, ne? So, es war nicht so wie soll ich sagen, die krassen Fans einfach so, es war eher so, ich guck mal zu, Publikum.
1: Ja, wo ich mich da auch gefragt habe, ob es nicht auch am Alter liegt. Das waren halt die Kopfnicker da. So, ja? Und Main Concept macht jetzt auch nicht so die Tanzbeats.
0: Na, das stimmt schon, ja.
1: Und so, und deswegen, ja, die stehen da mit dem Kopf. Aber ja, wir beide haben so gedacht, ey, mal ein bisschen mehr Stimmung könntet ihr machen, ja. So, um Energie zurückzugeben.
0: Ja,
1: weil er da oben müht sich gerade ziemlich ab und
0: vielleicht mal die Hand heben oder so, ja. Oder
1: ja, genau.
0: Mal mitwippen mit dem ganzen Ding oder so. Oder auch wenn es dann einen irgendwie packt oder so, auch mal, weiß nicht. Jubeln, klatschen, schreien, keine Ahnung, das ist die Möglichkeit, einfach Feedback zu geben aus der Crowd raus, ja.
1: Ja.
0: Und das haben wir hinterher auch gesagt, also wir fanden es schon beeindruckend, dass, also es kam nicht so viel von uns, also von der Crowd irgendwie,
1: ja.
0: Und die da oben trotzdem abgeliefert haben und trotzdem gefreestylt haben und so, das ist schon derbe, ja. Also ich denke auch, es ist einfacher, wenn du mehr Energie kriegst und mehr Liebe.
1: Und auch, wenn mehr Leute da sind, weil er grundsätzlich lauter ist und irgendwie so, ja.
0: Ja.
1: Aber ja, dafür top gemacht und ja, aber vor allem das, und ich weiß nicht, das war in mir so ein innerer Drang, immer wenn er dann Freestyle gemacht hat, so, jetzt musst du noch mal extra auch Feedback geben, so zwischendurch, und ey, der Reim war geil, oder einfach nur so mal die Hand nehmen und Stimmung und so, damit der einfach auch im Feeling bleibt, so, ja, weil, ja, keine Ahnung, kennt man halt, ne, wenn man sowas schon öfter gesehen hat und sonst wie, das pusht einen ja dann auch, ja, ne, wenn du freestylst oben und...
0: Ja, ich finde aber auch das Publikum geil, ich meine, wenn es gut ist, darf man das schon auch zeigen irgendwie, ja.
1: Das auch, ja.
0: Und es macht auch mir Spaß, wenn dann auch von links und rechts noch kommt, hey, was für ein geiles Ding jetzt da rausgepackt hast.
1: Ja, wenn alle das feiern,
0: ja, irgendwie so. Das macht es nochmal geiler irgendwie so auf Konzert, auch als konsumierendes Element in diesem Konzert.
1: Richtig, ja. Und dann halt, ne, dass es halt gegenseitig pusht, so, ne, du pushst den Künstler, der geht nochmal geil ab, dann pusht dich nochmal.
0: Ja, und dann schaukelt sich das so schön hoch, so links, rechts und das hat so ein bisschen gefehlt.
1: Da hätte noch,
0: ja, wenn man da so die Nadel im Heuhaufen suchen will, dann kann man das finden. Ja,
1: ja, genau. Ich hätte noch zwei Punkte, die ich fand, man hat es ihnen angemerkt, dass sie ein bisschen älter werden und dass es nicht mehr ganz so routiniert auch klang, weil sie auch seit Ewigkeiten... Also oder total selten halt noch auf einer Bühne stehen, glaube ich, oder überhaupt Musik noch machen, ja, weil sie andere Jobs haben und keine Ahnung was und Familie und so. Deswegen, ich hatte das Gefühl, das merkt man ihnen so ein bisschen an. Trotzdem hatten sie die super Professionalität von ihrer ganzen Karriere so und haben das super geil gemacht. Und auch bei DJ Explizit, und das hat er selber auch mal, fand ich so, er hat so rumgecuttet und so, war aber nicht ganz so rund, ja. Und dann kam halt so, ja, und auch David P. dann so Publikum aufgerufen, er macht Lärm und sowas, und haben auch alle gemacht. Aber dann Explizit selber so, ja, nee,
0: nicht dafür. Der war es nicht wert.
1: Ja, genau so. Und das waren so ein paar kleine Sachen, wo ich dachte, okay, dann merkt man einfach, dass sie es nicht mehr jeden Tag machen und so. Ja?
0: Vielleicht das, aber ich fand auch, ich finde es dann, das ist, da sah ich wieder, also ich kann es nicht, ich habe es ja nur von unten gesehen, ja, und ich kann es nicht beurteilen, ja. Aber ich glaube einfach, ja, dass bei vielen DJs heute, ja, du hast halt viel, weiß nicht, Technik, ja, die das alles rund macht, ja.
1: Ja.
0: Da musst du nicht mehr, also so digital rumscratchen und so, ja, ist einfacher geworden, glaube ich, als früher. Früher musst du halt on point sein und so, und dann verrutscht dir auch mal die Nadel und so. Und früher hast du ganz oft, also vor 20 Jahren auf Konzert und so, ist ganz oft mal was schiefgegangen auch beim DJ, ja. Fand ich. Ja, also da hat es auch mal nicht rund, und da ist der Cut mal, da ist mal verrutscht oder sonst irgendwas, ja.
1: Mhm.
0: Und das ist jetzt auch okay, und das, also ich fand's real einfach, ja.
1: Ja, absolut, ja. Vielleicht habe ich da auch einfach nur zu viele DJ-Contests gesehen, wo die Weltprofis irgendwie rumscratchen und denke mir so, okay.
0: Ja, okay.
1: Da muss man natürlich nicht mithalten können, so auf jeden Fall.
0: Ja.
1: Nee, einfach geil. Und das Schönste ist ja, es sind so sympathische Leute.
0: Absolut.
1: Ja, mein Konzept, alle drei, und dann am Merch, na, kannst du dich wunderbar mit den Leuten noch unterhalten. Und da fand ich, ist David P. dann wieder so richtig locker geworden in den Gesprächen. Weiß ich nicht, woran das lag so. Warum es auf der Bühne hat für mich manchmal so ein bisschen so ein, vielleicht weil so wenig los war oder das irgendwie.
0: Ich glaube auch, weil vor allem ist auch, ich glaube ja, also sie spielen ja ganz viel in München, und auf Tour ist ja ganz selten. Jetzt haben sie halt die neue EP rausgebracht, und deswegen haben sie halt nochmal gedacht, ja komm, lass uns nochmal raus und so, ja, was ja geil ist. Aber ja, in München haben die halt, wenn die da spielen, da ist einfach die Crowd da auf jeden Fall, und die sind dann auch da, ja, und dann geht's auch ab, ja. Und ich glaube, jetzt kommst du so auf Tour, gehst du die einzelnen Städte durch, da kommen immer bis 100 Leute und die Stimmung ist so mäßig von dem, was du gewohnt bist, ja. Und dann denkst du, dann zweifelst du vielleicht auch oben auf der Bühne und denkst, ja.
1: Ja, oder du musst diese stillen Momente vielleicht auch irgendwie überbrücken oder sowas, ja, und das war einfach so was, wo mir also aufgefallen ist. Aber ich fand ihn dann im Nachhinein einfach so locker und cool und auch voll in seinem Element. Und ich glaube, ihn hat es dann auch gar nicht irgendwie, dass ihn das irgendwas gestört hätte oder sowas. Ja. Und ich glaube, er hat sich auch tatsächlich einfach nur gefreut. So wie er es auch immer gesagt hat, so hey, cool, wir sind wieder auf Tour hier und es ist schön mit euch und so. Und das ging mein Herz dann auch wieder im Nachgang auch wieder auf, so, weil es einfach schön ist.
0: Genau. Also Leute, lasst Herzen aufgehen. Geht auf Main Concert, die sind noch auf Tour. Ja, mit diesem, wie heißt das Ding?
1: Immer noch auf Tour.
0: Ich glaube, die sind noch ein bisschen. Oder sind sie noch?
1: Ich hoffe. Ahnung.
0: Also wenn ihr die Möglichkeit habt, Main Concert in eurer Stadt zu sehen, tut es. Fertig.
1: Ich glaube, sie haben es dann nur auf den Wochenenden gelegt. Ne?
0: Ja, ja.
1: Das ist so eine Dauertour. Das geht dann auch nicht mehr. Ja, genau. Genau. Checkt das aus. Schönes Ding.
0: Ja, yeah, absolut.
1: Und zum nächsten Ding, da habe ich gleich nochmal die nächsten aus München, die altbekannten Blumentopf habe ich mal wieder. Ich dachte, ich muss endlich mal wieder auf so einen Blumentopf spielen, hat mir schon eine Weile nicht mehr.
0: Stimmt, ja.
1: Und
0: bring ja auch nichts Neues raus, ne?
1: Ja, genau. Und ich hatte irgendwie in den letzten Tagen so wieder so Vibes, wo man übers Leben nachdenkt. Und da ist mir wieder ein Song eingefallen, der das einfach so wunderschön einfängt von Anfang bis Ende. Hier ist Blumentopf mit Manfred Mustermann. Ja, zieht's euch rein.
0: Muss man nicht mehr damit zu sagen, Leute. 7 Minuten 51.
1: Yeah.
0: Das Leben komprimiert.
1: Fangen wir nochmal an.
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0: Yeah, Olli, holt uns runter.
1: So ja, langsam. Stimmt.
0: Ja, wenn Manfred Mustermann es noch nicht getan hat, dann.
1: Ja. Dann jetzt vielleicht Omar.
0: Omar.
1: Mit Different Life.
0: Ja.
1: Ja, hat auch schön dazu gepasst, fand ich. Ja, das waren jetzt tatsächlich nicht mehr so die.
0: Frühlingsbanger.
1: Genau, so diese. ja. Dafür mehr Inhalt.
0: Noch mehr Inhalt.
1: Noch mehr Inhalt, genau.
0: Ja.
1: Aber ja, ich finde, weiß nicht, mal über das Leben nachdenken wieder so, ne? Vielleicht sind wir ja auch in dem Alter. Weiß nicht, ob da Midlife-Crisis mit reinspielt oder so, aber.
0: Ja. Sind wir noch auf einem guten Weg, glaube ich. Aber über das Leben nachdenken darf man immer. Also, das ist.
1: Ist nie verkehrt.
0: Ja, so ein bisschen reflektieren, das schadet nicht, Leute.
1: Genau.
0: Ja, ja. Also. Lenkt euch nicht zu viel ab, haben wir vorher abgelenkt gehört haben, ja, und genau. So, sondern nehmt euch einfach mal die Zeit und lasst mal langweilig sein und nehmt euch einfach Zeit für euch und eure Gedanken und so. Finde ich immer eine coole Sache, sage ich auch dem Nachwuchs immer wieder. Ja.
1: Okay.
0: Ja, langweilig ist wichtig.
1: Ja.
0: Absolut, ja. Also früher war uns mal langweilig, ja. Und gab halt nicht dauernd Ablenkung und das hat auch gut getan auf jeden Fall. Ja.
1: Gut, bei meinen ist es noch so, ja, weil dann, wenn dir mal langweilig ist, dann wirst du auch mal kreativ, ne, und kommst mal auf andere Ideen einfach so.
0: Absolut.
1: Bei Reflektieren sind wir da noch nicht so ganz. Aber, aber ja, das durchaus auch. Ja,
0: aber auch geil. Ich meine, auch kreativ werden ist ja voll hilfreich. Ja.
1: Ja, ja. Anstatt immer nur das Gleiche rauszukramen und sich damit abzulenken.
0: Ja, so sieht's aus.
1: Sondern mal überlegen, ey, was kann man noch machen? Was gibt's noch in der Welt?
0: Und wenn euch dann gar nichts einfällt oder, so, oder keine Ahnung, oder genug nachgedacht habt oder so, dann lenkt euch nicht wieder ab, sondern wenn ihr euch ablenkt, dann schnappt euch ein gutes Lied oder so, oder ein gutes Album oder sonst irgendwas.
1: Entweder so, ja.
0: Ja, und setzt euch hin und genießt das einfach und hört zu vielleicht, wenn es da wirklich Message gibt.
1: Das ist natürlich auch schön. Und da kann man auch einen tollen Film mal gucken oder sowas.
0: Oh,
1: ja. Wenn es jetzt nicht nur wieder der nächste Kino-Blockbuster ist mit Superhelden Part 25.
0: Ja, oder Autos fahren ums Rennen des Lebens, ja, Part 39.
1: Ja. Genau, sondern da gibt es ja auch sehr schöne Sachen.
0: Ja.
1: Genau, das kann man natürlich auch machen, bin ich absolut dabei. Oder aber auch, ich hatte vorgestern die Diskussion auf so einer Veranstaltung irgendwie, anderen Teilnehmer ins Gespräch gekommen und die war sehr jung und so und da hieß es auch noch so, ja, und sie weiß es mit dem Social Media und so, das tut ihr auch nicht gut. Aber sie kriegt es noch nicht hin, da so Abstand zu halten und sowas, ja. Und dann haben wir einfach so ein bisschen sinniert so drüber und so weiter und dann kam ich irgendwie nicht auf die Idee, ja, weil sie meinte auch, ja, und es gibt ja einmal auch diesen Dopaminkick und so ein bisschen und so weiter, ne? Und es ist schwer, das mit was anderem so einfach zu ersetzen und so. Und dann dachte ich so, ja, irgendwie richtig, aber ich glaube, das Einzige, was es tatsächlich ersetzen könnte, ist einfach der Kontakt mit Menschen. So. Ja, das, also der echte, also nicht, ja, sondern Mensch zu Mensch, face to face, irgendwie in Präsenz, wie auch immer man das nennen will. Ja. Weil, keine Ahnung, so eine soziale Interaktion ist auch herausfordernd, ja, das heißt, das ist nicht irgendwie, ich brauche jetzt noch ein Second Screen oder sowas, sondern ja, das fordert dich auch irgendwie so jedes Mal, vor allem, wenn man sich vielleicht nicht so gut kennt und einfach, ja, und das ist so viel, da passiert so viel, auch in deinem Kopf und so weiter, je nachdem, was es für ein Kontakt ist. Ne?
0: Ja, ja, und du musst auch, sag ich auch immer zu Hause so, wenn du persönlich dich triffst, wenn ich das sehe, ja, du sitzt da an deinem Smartphone und machst irgendwas, ja, und lächelst vielleicht so ein bisschen vor dich hin. Mhm. Oder du hast Interaktion mit einem Mensch, den du kennst oder so, ja. Und da kommt echte Freude raus oder echte Gefühle, was kann auch in die andere Richtung gehen, sonst irgendwas, ja. Es ist so viel mehr als das, was du da siehst, wenn die an dem Screen sitzt, ja. Es ist so ganz anders. Und das verstehen die sogar.
1: Ja?
0: Ja, tatsächlich. Ja, sagt, ja stimmt. Ja, okay. Ja, war cool auf jeden Fall, aber es ist so, ja. Ja,
1: genau, weil, ja.
0: Also wie du sagst, auf jeden Fall, das ist, ja, und ganz ehrlich, ja, also irgendwie, ja, ich lese auch immer von diesem Dopamin, Serotonin, keine Ahnung, was für ein Kick, ja, das da so gehen soll in deinem Gehirn. Ich empfinde da gar nichts. Ich finde da schön, dass ich da was Neues entdecke oder so, ja. Aber keine Ahnung, sobald ich, also wenn ich 5 Minuten scrollen, das ist echt viel, ja, dann wird mir das so blöd, ich komm da gar nicht klar, ich weiß gar nicht, was ich da tun soll. Ich finde das dann einfach so dumm und denke, oh scheiße, was konsumiere ich da, dann muss ich das weglegen.
1: Ja, sei froh, ja, wenn du die Eigenschaft hast.
0: Ja, aber ich bin auch kein Digital Native, ja, also, ja.
1: Ja,
0: ja.
1: Genau.
0: Ja, gut.
1: Das nochmal von unserer Seite aus an die Welt, um eine bessere Welt zu machen.
0: Genau. Die alten Herren haben Tipps, Leute.
1: Ja, reflektieren ab und zu und lassen euch teilhaben.
0: So.
1: So.
0: Spielen wir noch einen.
1: Ja, und dann ist natürlich, ne, zwischen Menschen, das, was dir den krassesten Kick eigentlich geben kann, ist immer eine Sache und das ist die Liebe.
0: Word.
1: Ja. Und deswegen spielen wir jetzt auch einen schönen Track von Fillmore Green, I Love You. Auch wenn es so abgelutscht klingt, aber er hat das wieder schön verpackt, auch mit einem geilen Beat, finde ich. Fillmore Green.
0: Ja, und da muss ich nachher noch was dazu sagen, aber spielen wir jetzt diesen geilen Track.
1: Yeah.
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0: Ja, Liebe.
1: So
0: Liebe.
1: Sieht's aus.
0: Liebe haben wir rausgehauen, ja. So, ja. Zum Schluss nochmal hier.
1: Ah, die ganze Zeit, Mann. Die
0: ja.
1: ganze Zeit, bei uns geht es eigentlich nur um Liebe, Mann.
0: Ja, ja, ja. Aber wir haben es letztes Mal auch schon mal diskutiert. Ja. Übertreib's nicht mit diesem roten Herzen und liebt nicht alles und sonst irgendwas, ja?
1: Ja.
0: Ja, es ist alles, nee. Ja, ihr habt auch Sachen einfach nur gern, ja? Ihr liebt nicht immer alles, ja? Bitte.
1: Das ist ja. richtig. Es ist ja nur, wenn es ernst gemeint ist, ne?
0: Ja, sonst zieht er, sonst könnte keine Grenze und kein höheres Liebe mehr erreichen irgendwie. Oder jemand sagen, ich liebe dich, wenn du vorher schon alles liebst, dann ist das nichts Besonderes mehr. Also, Leute, ich sehe so viele Herzen, rote Herzen überall die ganze Zeit und jeder schickt sich Kussmünder und sonst irgendwas. Ja, ey, Leute, kommt wieder ein Stückchen weiter runter. Ja, habt euch gern, ist völlig okay, ja, aber Liebe ist ein hohes Ding, ja.
1: Ja, weil ich sagen muss, ne, auf Mastodon betreibe ich ja so ein bisschen für uns und da hänge ich auch gern ein rotes Herz am Ende dran mit einem Peace-Zeichen so. Aber dafür poste ich halt nur einmal im Monat.
0: So, das, ja. Ja, ist okay.
1: Kann man das mal machen und das ist auch nur ein Herz.
0: Ja, ja.
1: Aber ja, trotzdem, das ist ja, ja auch in unserer Beschreibung taucht es auch und so. Darum geht es halt bei uns. Für uns ist es halt auch einfach Liebe,
0: ja,
1: was wir da machen.
0: Ja, das ist auch eine echte Liebe. Aber ja. Leute, es ist nicht alles Liebe. Ja?
1: Richtig.
0: Ja, ja. Also wenn ihr einen tollen Schuh seht oder so, ist es nicht Liebe. Ja,
1: ja, genau.
0: Es ist einfach nur ein Schuh und ihr findet den gut. Ja.
1: Yeah.
0: Ihr liebt ihn nicht.
1: Ja.
0: So, hätte ich jetzt mal gesagt.
1: So, also, erfindet mal ein paar neue Emojis und was machen wir? Wir gehen raus.
0: Wir müssen leider, ja, es geht auf die 20 Uhr zu. Wir haben unsere Stunde würdig und fabulös quasi, also eigentlich schon, um es nicht in Superlativ auszudrücken, rumgebracht. Vielen Dank für die gute Musik, ich war gerne Hörer heute.
1: Ja, schön, freut mich.
0: Ja, wenn ihr gerne auch Hörer wart heute, dann haut gerne in die Tasten und schreibt uns das tut uns gut, firearmbeats.de, einfach irgendwo ein Feed da lassen, irgendein Feedback so. Und ansonsten lasst doch gerne da, was ihr gerne hören würdet im nächsten Monat, weil da sind wir wieder da, am zweiten Freitag im Monat.
1: Yeah, so sieht's aus. Genau, und wir sind draußen für diesen Monat, diesen Abend.
0: Diesen wunderschönen Freitagabend.
1: Genießt ihn, den Rest und wir hören uns wieder nächsten Monat.
0: Ja, im Juni und zwar, ich sag's euch ganz genau, ich kann nicht rechnen, am 12. Ja, nehmt euch nichts vor am 12., sondern kommt einfach auf firearmbeats.de oder auf Fire Radio für Stuttgart und zieht euch das rein.
1: Yeah. Ja, jetzt haben wir noch nicht mehr viel Zeit, deswegen werde ich nochmal zumindest anspielen, Marlon Craft mit Gold Teeth, aber in der Konserve kriegt ihr das ganze Ding auf die Ohren.
0: Firearmbeats.de.
1: Genau, da hört ihr rein. Und wir sind draußen, verantwortlich für die Sendung, Mann Oliver und Thorsten Klopfer. Peace.

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